0: Ja, herzlich willkommen hier bei Country Music 24. Mein Name ist Wölkchen und ihr hört jetzt ein kleines Special. Ja, ihr wisst, wir befinden uns jetzt gerade im Urlaub natürlich am wunderschönen Bodensee. Und was liegt da näher, dass wir natürlich die Jungs von Lake Stuff oder Lake Steph besuchen? Wie heißt ihr jetzt richtig?
1: Lake Stuff.
0: Okay, was bedeutet das?
2: Aber mit A tatsächlich. Also eigentlich war Lake Steph schon richtig ausgesprochen, aber wir sagen trotzdem Lake Stuff richtig ausgesprochen.

0: sagen, kein Video, ne?
1: Okay, Gott sei Dank, ja, ja. Sehr geil.
0: Ihr sagt gerade Seemannschaft. Ja. Alex, hast du ein Boot?
1: Ja, in der Tat.
0: Tatsache.
1: Ja, ich bin ja auch, ich wollte gerade sagen, pensionierter, das stimmt noch nicht ganz. Passionierter Angler. Freizeitangler und ich habe in der Tat ein kleines Angelboot am Bodensee stehen. Klaus hat auch eins und so ist das Ganze eigentlich dann auch entstanden.
0: Und dann geht ihr zusammen angeln mit euren beiden Booten?
2: Nee, auf mein Boot kommt kein toter Fisch, weil dann riecht's. Ja. Da habe ich keinen Bock drauf. Nee.
1: Also,
2: ich habe früher auch geangelt, aber das ist vorbei.
1: Nee, also auf unserem Boot wird geangelt, auf seinem Boot wird dann gekocht und Prosecco geschlürft oder ein Bierchen.
0: Oh,
1: ja, ja. Also wir treffen uns in der Tat ab und zu dann auch mal mitten auf dem See, liegen da Päckchen, wie man das so schön sagt, in der Seemannssprache und genießen dann auch mal das Leben am Bodensee oder beziehungsweise auf dem Bodensee. Ja.
0: Ach schön. Und dann probt ihr auch den Booten oder immer nur hier im Proberaum?
1: Ja, auch. Also lustigerweise, also jetzt greifen wir sogar ganz weit nach hinten, lustigerweise ist der erste Gedanke bei der Entstehung von Lake Stuff sogar auf seinem Boot entstanden.
0: Nein!
1: Wir saßen damals, Corona 20 war das ja, glaube ich, im Sommer, bei ihm eben auf dem Boot oder auf dem Schiff, vielmehr bei dir ist es ein bisschen größer. Und haben dann beide so voneinander mitbekommen, dass jeder von uns gerade wieder mehr Musik macht wie sonst. Man hatte ja Zeit. Und dann haben wir gesagt, ja, ist ja voll geil, dann lass uns doch mal in den nächsten Wochen, Monate mal irgendwie zusammen jammen. Und dann kam der nächste Lockdown irgendwann. Gastro-Lockdown, muss ich dazu sagen, weil sonst hätten wir uns ja nicht treffen können. Und dann haben wir das Strandhaus, das ist ja das Restaurant vom Klaus, kurzerhand zum Proberaum umfunktioniert. Und so ist dann Lake Stuff entstanden. Übrigens auch dann gleich am ersten Abend dann sogar Valentine. Also ein Song von uns, den du ja, glaube ich, ganz gern magst.
0: Ja. Mein Lieblingssong. Den hört ihr auch.

0: Aber jetzt habe ich weit ausgeholt zu deiner Frage. Und natürlich, aufgrund dessen, dass Lake Stuff quasi auf seinem Schiff entstanden ist, ist es auch heute noch so, dass wir schon fast nostalgisch immer wieder auf dem Schiff auch die Gitarren dabei haben und eine Runde jammen.
1: Und was ist genau das Gründungsdatum?
0: Oh Gott.
2: Das ist jetzt wirklich, also tatsächlich, also jetzt von Lake Stuff, wir machen ja schon ewig Musik, aber Lake Stuff tatsächlich 2020 ging es eigentlich los irgendwann.
0: Ja, also oder? Im Winter 2021. Also im Sommer 20 haben wir gesagt, wir jammen mal. Und das war dann, wie gesagt, im Winter beim nächsten Lockdown war das dann, ob das jetzt noch 20 oder 21 war. Oh Gott.
1: Und
0: Klaus, wir haben ein Problem, wir wissen unseren Jahrestag.
1: Dann sollten wir ein festlegen.
2: Ja, wenn jetzt eine Netflix-Reportage anruft, dann haben wir echt ein Problem.
0: Haben wir ein Problem. Geht ja gut los.
1: Wie lange kennt ihr euch beide?
2: Ui. Schon lang. Weiß ich nicht.
0: Also
2: 15 Jahre?
0: Ja, nicht ganz. Ich arbeite ja auch bei Antenne Vorarlberg hier in Österreich und ich wollte damals einen Klaus mit seinem Restaurant als Kunden gewinnen. Und dadurch, dass ich jetzt dann bald 14 Jahre beim Sender bin, und es war relativ am Anfang, als ich bei dem Restaurant gesessen bin, ja, so circa 13,5 Jahre wahrscheinlich sind es auch schon.
2: Nee, und dann waren wir, also ich meine, aus dem Deal ist natürlich nichts geworden. Und wir waren uns gleich mega sympathisch und ab da war es dann eigentlich gelaufen.
1: Ja. Ja, mega. Man könnte aber auch denken, ihr seid Brüder irgendwie.
0: Ja, hören wir manchmal.
1: Also, das ist also, wirklich.
0: Ja, also wir scherzen ja auch manchmal, dass irgendwie unsere Eltern irgendwas verschwiegen haben, dass wir irgendwie ausgetauscht wurden oder wie auch immer, gleiche Väter oder wir wissen es nicht. Aber irgendwie ist es manchmal schon ein bisschen beängstigend schon fast. Brother.
1: Wir haben ja schon ziemlich oft auch hier bei uns bei Country Musik 24 über euch gesprochen. Wir haben oft eure Musik gespielt, wir haben eure Station-IDs gespielt, wir haben eure Vorstellung der Songs gespielt und immer wieder kam die Frage, wann gibt es denn mal wieder einen neuen Song? Und tatsächlich, wie es der Zufall will, sind wir hier am Bodensee, womit ihr beide ja auch gar nicht gerechnet hattet und auch viele andere nicht. Habt ihr uns erzählt, dass ein neuer Song herauskommt? So, dann haben wir gesagt, das ist eigentlich ein guter Zeitpunkt, um genau vor diesem Release-Datum einfach mit euch noch ein Interview zu machen. Und wir danken euch für eure Zeit auf jeden Fall, dass wir hier sein dürfen.
0: Schön, dass ihr
1: da seid. Und ja, also ich kann gestehen, liebe Hörer, wir haben den Song schon. Natürlich. Und ich kann euch versprechen, er klingt mega gut. Und jetzt frage ich euch, wie kam es dazu, zu dem neuen Song? Wie heißt der neue Song? Und warum jetzt schon wieder ein neuer Song?
2: Also tatsächlich, wir waren ja 24, waren wir ja in Nashville, haben da ein paar Songs produziert, haben da auch ein paar Session-Musiker in Nashville kennengelernt, die mit dazugenommen, haben ein paar Songs, ja, wie gesagt, produziert und dann nach und nach rausgebracht. Und wir haben über 2 Stunden eigenes Programm mittlerweile. Wir müssen schon jedes Mal Songs weglassen. Und einer davon ist tatsächlich You'll See. Ein Song mit wahnsinnig viel Energie und wo wir gesagt haben, jetzt muss wieder was Neues kommen. Also die Dinger müssen ja irgendwann mal fertig werden und raus. Und haben uns vorgenommen, dass wir bei dem Song eigentlich alles, was wir auch in Nashville kennengelernt und gelernt haben, da wird ganz anders produziert als hierzulande, dass wir dieses ganze Wissen jetzt natürlich einsetzen können. Wir haben wieder mit den Nashville-Musikern von damals zusammengearbeitet, außer einem, der Mike Johnson, der die Steel-Gitarre das letzte Mal gespielt hat, der hat gerade eine Hand-OP gehabt und war ganz traurig, dass er dieses Mal nicht dabei sein konnte. Wir haben aber Scotty Sanders gewinnen können, auf seine Empfehlung hin, auch ein grandioser Musiker. Und dieses Mal hatten wir ja das Zepter quasi in der Hand und haben mit den Jungs den Song produziert. Also es wurden dann auch wieder drüben in Staaten die Drums eingespielt. Die haben von uns wieder ein Demo bekommen mit der Akustikgitarre. Dieses Mal habe ich tatsächlich die Akustikgitarre zum ersten Mal von allen Songs, die wir bisher veröffentlicht haben, die Akustikgitarre wieder rausgeschmissen und nur die E-Gitarren drin gelassen. Also in dem Song spiele ich nur E-Gitarren, keine Akustikgitarre. Ist auch ein Novum, sage ich jetzt mal. Und ja, wir haben eigentlich all das, was wir damals vor Ort in Nashville mitgenommen haben, da mit reinverarbeitet und haben auch denselben Produzent wieder wie damals, den Lowell Reynolds. Und ja, es ist einfach eine mega Zusammenarbeit, auch über die Distanz hinweg. Wäre vielleicht jetzt nicht so gewesen, wenn man sich nie kennengelernt hätte oder nie live zusammen gespielt hätte. Wir haben ja damals im Studio die Sachen live zusammen eingespielt. Und deswegen hat es jetzt quasi auch remote funktioniert und es war der Hammer. Also wie gesagt, das Ergebnis, uns haut es selber aus den Latschen.
0: Ja, und entstanden, ich glaube, das war auch die Frage, du hast gerade gefragt, wie er entstanden ist. Das sind ja immer, da werden wir oft eigentlich danach gefragt, wie entstehen die Songs? Und bei uns sind es im Prinzip drei unterschiedliche Varianten. Variante A ist, Klaus kommt zu mir oder schickt mir irgendwas durch und sagt, ah, Alex, hab mal wieder eine neue Songidee, wie findest? Umgekehrt gibt es natürlich dann auch von mir immer wieder, hab mal wieder was Neues. Und die dritte Variante, und das war jetzt eben bei You'll See der Fall, die ist mir ehrlich gesagt immer am liebsten, weil es dann immer so von Anfang an so ein gemeinsames Produkt ist, ist, dass wir während der Bandprobe immer wieder mal zwischendrin einfach jammen. Das fängt an, entweder spiele ich irgendwelche Akkorde oder summe irgendwas ins Mikrofon rein oder eben in dem Fall war es so, dass der Klaus plötzlich so ein paar Akkorde oder Tonfolgen gespielt hat und mir beide so, hey, das klingt ja eigentlich ganz cool und dann fange ich irgendwie an dazu, irgendeine Melodie zu singen, was meistens noch überhaupt gar keinen Sinn ergibt. Ich singe dann irgendwie englische Worte, die überhaupt gar keinen Sinn ergeben, so muss man dazu sagen. Und da war dann immer beim Refrain, habe ich dann immer You'll See gesungen, warum auch immer, es klang halt einfach cool. Und darauf aufbauend ist dann irgendwann halt auch dann der Text entstanden mit You'll See. Aber weiß nicht, ob man da noch später drauf zukommt oder ob ich jetzt da auch schon was dazu erzählen kann.
1: Ihr seid völlig frei.
0: Wir sind völlig frei. Dann erzähle ich noch, worum es überhaupt im You'll See geht. Wenn es um das Thema des Textes geht. Da war es dann irgendwie schon klar, okay, You'll See singt sich an der Stelle einfach so cool. Wir bauen jetzt irgendwie was um You'll See auf. Und You'll See kann ja alles irgendwie bedeuten. Und dann ist es bei uns eigentlich immer so, dass wir schauen, welche Anmutung hat denn der Song? Also welche Energie hat er? Ist es eher ein Song, der völlig attackiert? Ist es einer, der eher romantisch ist und so weiter? Und bei dem haben wir schon früh irgendwie gemerkt, der hat so eine Energie, die einen irgendwie so unterschwellig irgendwie pusht, irgendwie, die einen irgendwie aufbaut, die einen irgendwie mitnimmt. Und dann haben wir beide gesagt, komm, dann lass uns doch einen Text irgendwie drum kreieren, dass es immer Sinn macht im Leben. Und ihr kennt das ja auch selber, dass man immer, wenn mal die Sonne weg ist, wenn es mal regnet, wenn einfach die Wolken über einem mal stehen, dass man weiterkämpft im Leben, dass es sich immer lohnt zu kämpfen. Und dann eben, you'll see, werden die Wolken dann irgendwann auch mal wieder weiterziehen. Und das war dann am Ende vom Tag dann das Thema von dem Song. Und ich kriege jetzt schon wieder leichte Gänsehaut, weil jedes Mal, wenn man dann singen, da kannst du dazu eigentlich was ganz Nettes erzählen sogar.
2: Ja, das ist immer grandios. Tatsächlich ist es ja so, dass der Alex in der Regel die Lyric schreibt. Also ich bin jetzt textmäßig meistens raus. Ich fummel dann so das Instrumentale drumherum. Das ist genau mein Ding. Und tatsächlich war es bei You'll See auch wieder so. Er hat dann die Lyrics mitgebracht. Ich habe die dann, er hat es mir vorgesungen. Ich habe das dann mitgesungen. Also ich kann mir das auch irgendwie sofort merken. Also ich brauche da relativ kurz, dass ich da eine zweite Stimme dazu singen kann. Und irgendwann habe ich gedacht, jetzt muss ich mir die Lyrics mal durchlesen. Und war dann völlig baff, was für ein geiler Text das ist. Also es ist wirklich ein klasse Text. Überhaupt nicht banal oder so, sondern es ist, ja, also es ist ein richtig klasse Text und die Musik passt wie die Faust aufs Auge zum Inhalt. Und ja, das finde ich immer faszinierend, was dann so am Ende rauskommt. Aber wenn man halt die Musik zusammen entwickelt und auch quasi das Drumherum und dann die Lyrics noch passen, das ist einfach, ja, dann ist der Song in Anführungszeichen perfekt.
1: Also ich muss sagen, ich finde das echt krass. Also viele wissen ja, was wir für eine Situation haben, auch unsere Hörer. Wir sind da mit der Krebserkrankung von Bronco, gehen wir sehr offen um. Und in dieser Zeit, entweder fällt uns das besonders auf oder es ist tatsächlich so. Aber in dieser Zeit seid ihr jetzt die Dritten, die einen Song schreiben über diese Situation. Es ist mal total auf gut Deutsch scheiße. Und dann ist das aber, wenn man kämpft, total cool. Und deswegen passt auch dieser Satz so, you'll see.
0: Ja.
1: Und für uns war es so, dass wir gesagt haben, wow, weil eine befreundete Band, High Risk, haben auch so einen Song geschrieben, ja, wo es auch genauso um dieses Thema geht. Und es kam jetzt auch When She Steps on Stage heißt der. Und der geht genauso um dieses Thema. Man soll immer kämpfen und deswegen haben wir beide auch diesen Leitspruch, aufgeben ist keine Option.
0: Sehr schön.
1: Ja, und das lassen wir auch total viral gehen, weil einfach das auch so ist. Und deswegen freue ich mich vielleicht noch umso mehr, dass es solch einen Song von euch gibt. Gibt es denn einen Satz oder eine Zeile bei dem Song You See, wo er sagt, genau dafür musste dieser Song geschrieben werden? Genau deswegen. So eine bestimmte Zeile. Also nicht nur You See, sondern so ein bestimmter Satz oder eine bestimmte Zeile, wo du, Alex, gesagt hast, das muss so sein.
0: Es ist wirklich in der Tat sehr, sehr schwierig, weil da sehr, sehr viel solche Zitate drin sind, die ich jetzt herholen könnte. Aber wenn wir es jetzt eben gerade von euch auch hatten und jetzt auch was du erzählt hast, würde ich sagen, it's worth to stay.
1: Okay. Cool. Das lassen
0: Kurz
1: wir.
0: und knapp.
1: Aber
0: es
1: ja.
0: Ja. beschreibt es jetzt am besten.
2: Ja,
0: it's
2: ist
0: worth
2: es,
0: to
2: ja.
0: stay. Ja.
1: Das ist wirklich, ich kriege schon wieder Gänsehaut, aber du wahrscheinlich auch, Al Bronco sitzt neben Hörer. Mal kurz so zum Erwähnen. Und ganz ehrlich, wie oft habt ihr eigentlich so beim Songwriting und auch beim Aufnehmen gedacht, Gott, doch scheiß Idee oder schlechte Idee?
2: Tatsächlich noch nie. Also
1: Mega.
2: es gab noch nie eine Songidee, wo wir, also beziehungsweise dann wäre sie ja sofort im Keim erstickt, aber es gab jetzt noch nie einen Song, den wir quasi so angefangen haben, da so irgendwie ein bisschen reingekommen sind und der dann nicht weiterging oder wo wir gedacht haben, na, nee, irgendwie zähes Ding oder,
1: Nein.
2: boah. Also wirklich noch nie. Also unser in Anführungszeichen Luxusproblem ist, dass wir schon oft das Gefühl haben, wir schreiben zu viele Songs. Also wir haben auch so zusammen eine WhatsApp-Gruppe, wo wir so Songideen, also die eben spontan auch während den Proben oder sowas aufkommen. Das kann mal ein Riff sein, das kann mal eine Harmoniefolge sein, das kann mal eine Melodie sein, irgendwas, wo wir sagen, oh wow, das müssen wir ausarbeiten. Dann kommt es in diese Gruppe quasi rein. Und da liegen noch x Schätze drin, muss man wirklich sagen. Wir bräuchten einfach viel mehr Zeit noch, um das alles auszuarbeiten. Aber wir machen das schon, wir arbeiten das schon nach und nach ab. Aber so ein Ding wie You'll See, das war eigentlich schon in der zweiten Probe, war das Grundgerüst hat gestanden und eigentlich ab der dritten, vierten Probe haben wir es dann, glaube ich, sogar schon live gespielt im Konzert und ja, das Ding hämmert, also das brennt ein Loch in die Decke und vor allem, es funktioniert wie alle unsere Songs, sowohl akustisch als auch mit Full Band. Hat natürlich eine andere Anmutung, ein bisschen durch das akustische Setup, aber er funktioniert genau so gut wie jetzt eben mit Attacke. Aber mit Attacke ist natürlich schon grandios, muss ich also schon.
1: Das ist
2: Also,
1: der
2: ich
1: Wahnsinn.
2: glaube, wir haben ihn jetzt, seit der Mix fertig ist, also ich habe ihn, glaube ich, schon 15.000 Mal gehört oder sowas. Also die Vorabversion und ja, also.
1: Mega. Also, ich finde es wirklich faszinierend, wie es bei euch läuft, weil man muss dazu auch sagen, ihr beide seid ja eine der wenigen Bands, die fast ausschließlich eigene Songs spielen, wenn ihr Live-Auftritte macht. Also,
2: Definitiv, ja.
1: wie viel Covers spielt ihr? Wenn es zwei sind, sind es
0: Also,
1: viele,
0: ja, es
1: oder?
0: kommt immer so ein bisschen drauf an. Es kommt darauf an, wie lang ist das Set an dem Abend? Ist es jetzt ein kürzeres Set von einer Stunde? Dann ist manchmal sogar gar kein Cover mit drin. Ist es mal 1,5 oder 2 Stunden, dann kommen ganz grob 2 bis 4 Cover mit rein. Und dann kommt es aber immer so ein bisschen drauf an, was ist es für ein Konzert? Also spielen wir zum Beispiel ein Sundowner-Konzert hier am Bodensee. Ja, dann passt halt auch mal ganz cool irgendwie Dog of the Bay mit dazu oder wie auch immer. Ist es mal eine Location, wo wir wissen, okay, da machen wir mal ein bisschen richtig auf die Tube. Ja, dann ist halt mal Seven Nations Army mit am Start. Also von daher, da jonglieren wir immer so ein bisschen. Aber ja, der Fokus ist bei uns definitiv nicht auf
1: Toll.
0: Covermusik.

0: Gerade gestern haben wir ja mit einem Künstler hier zu tun gehabt, mit dem Addison Johnson aus Nashville, Tennessee. Und Klaus hat gerade das Thema mit ihm jetzt auch heute besprochen, fand ich ganz nett. Er hat so ganz nett mit Candies, glaube ich, beschrieben.
1: Ja,
0: das
1: genau. Also wir saßen heute eine Stunde im Auto, weil ich ihn zu einem anderen Bahnhof fahren musste, weil von hier der Zug nicht weitergefahren ist. Aber egal, da hatten wir natürlich wunderbar Zeit, miteinander zu reden. Und meinte er eben auch zu dem Thema Cover, weil ich auch ihn gefragt habe und habe gesagt, also ich fand es bei seinem Set oder bei seiner Setlist klasse, dass er im Prinzip so ein paar kleine Sachen drin waren, aber eben jetzt nicht der überwiegende Teil, sondern seine eigenen Songs haben natürlich ganz klar überwogen. Und dann hat er gemeint, für ihn sind Cover wie Candies, also wie Süßigkeiten. Man braucht ein, zwei Süßigkeiten, also jeder, auch der Hörer, dass er sagt so, au, jetzt, das kenne ich. Ja. Aber das im Prinzip seine eigene Musik ist das Fleisch, das Gemüse und die Kartoffeln. Ja. Und dann gibt's noch ein, zwei Candies. Aber er hat gesagt, wenn man zu viel Candies isst, dann wird einem schlecht. Richtig. Oder beziehungsweise dann steigt man aus. Dann fangen die Leute auch an zu reden und so weiter. Und er hat gemeint, also es ist einfach so diese zwei, drei Candies, die es halt in so einem Konzert gibt. Aber der Rest ist auch ganz klar seine Musik. Und er hat gemeint, er möchte ja als Künstler wahrgenommen werden und nicht als Interpret. Ja. Und das ist genau der Punkt.

0: Man hat natürlich, das muss man dazu sagen, also für alle Bands da draußen, als Coverband hat man natürlich viel mehr Möglichkeiten zu spielen, weil es gibt ja keine Ahnung von Hochzeiten über Geburtstage und so weiter. Da ist man sicherlich als Original-Künstler, also mit eigenen Songs, ist man da fehl am Platz. Weil natürlich in so einer Gesellschaft wollen die Leute ja auch Dinge hören, die sie kennen. Das ist auch nachvollziehbar. Wir ziehen diese Linie tatsächlich konsequent durch. Und wir hatten sogar auch schon professionelle Line-Dancer, die also normalerweise ja in erster Linie auf Cover tanzen wollen oder können oder wie auch immer, die unser gesamtes Set durchgetanzt haben und keinen unserer Songs kannten davor. Und da muss ich sagen, Hut ab, das fand ich richtig geil, ja. Weil die haben sich einfach drauf eingelassen und haben da aber jetzt nicht jedes Mal das Gleiche getanzt, sondern wirklich abwechslungsreich und wir waren völlig baff. Also,
1: na, eure Musik schon, war ja auch abwechslungsreich.
0: Ja, okay, aber man musste sich, wir mussten uns, teilweise musste ich mich mal echt konzentrieren, dass ich mich nicht verspiele, weil ich zugeschaut habe, was die tanzen.
1: Ich dachte, du wolltest mittanzen.
0: Nee, tanzen ist gar nicht meins. Das ist so witzig, das kann keiner nachvollziehen, weil alle sagen, hey, du hast ein Taktgefühl auf die, in Anführungszeichen, Millisekunde, aber tanzen ist so nicht mein Ding. Ich habe bei meiner jüngeren Tochter, die ist jetzt 19, habe ich tatsächlich ihr den Gefallen getan, bei ihrem Tanzkränzchen habe ich einen Walzer mit ihr getanzt. War auch okay so, aber davor nicht und danach auch nie wieder, weil, also so, nee, tanzen ist überhaupt nicht mein Ding, obwohl ich, wie gesagt, Takt, Rhythmus und so ist ja mein tägliches Ding.
1: Aber nur im Hüftschwung oder wie?
0: Ja, nee, aber tanzen, also ich weiß nicht, irgendwie, das packe ich nicht.
2: Du tanzt auf der Gitarre, das ist ja wunderbar.
1: Vielleicht eben, so. Deine Finger tanzen. Aber kommen wir zurück zu eurem Song UC. Ja. Was möchtet ihr denn eigentlich, was die Leute so nach dem allerersten Hören fühlen?
2: Hui, was ihr, oh, also Vorgaben.
1: Also wir hören das erste Mal den Song jetzt hier gleich, ne, bei uns.
2: Ja.
1: Was erwartet ihr, was sie fühlen?
2: Also ich erwarte da ehrlich gesagt überhaupt gar nichts. Aus dem Grund, für mich ist Musik von jeher was unfassbar Emotionales. Und bei jedem löst es auch immer irgendwas anderes aus. Also ich bin ja von jeher auch ein großer Fan, auch immer zu beobachten, was Menschen bei Songs für Beziehungen haben. Manchmal ist ja sogar, es kann ja manchmal auch ein Metal-Song eine romantische Gefühlslage auslösen, wenn es mit einem irgendwie verbindet, erste Liebe oder wie auch immer, und da war der Song aktuell. Filmmusik ist ja auch genau das Thema, da können zwei Töne, wie zum Beispiel beim Weißen Hai, kann eine Gänsehaut bringen, wenn man Angst hat, oh, jetzt kommt der große Fisch auf einen zu. Also es ist so unterschiedlich und jeder empfindet es auch anders, ist übrigens wie beim Essen ja auch so, was der eine als scharf bezeichnet ist, für den anderen nicht und so weiter und so fort. Deswegen finde ich es eher immer interessant, was Menschen dann irgendwie fühlen oder was sie damit interpretieren. Deswegen, ich habe da gar keine Erwartung. Ich habe einfach, wie soll ich sagen, ich hoffe einfach, dass so viele Leute wie möglich die genau gleiche Begeisterung bei dem Song empfinden wie wir. Was übrigens ganz netterweise auch von Anfang an immer unsere Intention war, wo wir zum ersten Mal gesagt haben, wir wollen unsere Songs ins Studio bringen, war die erste Intention, dass wir gesagt haben, also wenn wir Freude mit dieser Musik haben, dann hat es ja vielleicht irgendjemand da draußen auch und damit macht es schon Sinn, dass wir das Ding irgendwie mal rausbringen. Und so ist bei dem Song ganz extrem. Wir hoffen einfach, dass viele Leute damit Freude haben und vielleicht auch motiviert sind, dran zu bleiben, damit sie sehen, dass es sich lohnt.
0: Das ist ein ganz wichtiger Punkt, glaube ich, dieses, dass es was auslöst, also beim einen vielleicht emotional, wie jetzt zum Beispiel auch bei euch, weil es einfach thematisch zu eurer Situation passt, bei einem anderen einfach, also bei mir, gut, jetzt ist es unser Song, aber trotzdem könnte es ja sein, nach dem tausendsten Mal anhören, dass man sagt, jetzt habe ich ihn gehört oder so. Aber mir geht's tatsächlich so, jedes Mal, wenn ich ihn anhöre und das Ding ist zu Ende und dieser letzte Ton, der noch so wimmernd dasteht, wo ich selber denke über unseren eigenen Song, wow, und das Gefühl habe, und nochmal von Anfang, also ich weiß nicht, und wenn es das auslöst, dass jemand denkt so, okay, krass, und vielleicht gar nicht auf die Lyrics hört oder so, das ist ja auch in Ordnung. Also wenn jemand sagt, er findet einfach nur die Musik klasse, ich bin also wirklich mal gespannt. Aber was ich ganz klasse finde, als wir dir den Song geschickt haben, oder Bronco und dir, und du ein Feedback gegeben hast, das fand ich faszinierend, als du meintest, wenn mich jemand fragt, gib mir einen Song, der Lake Stuff beschreibt. Was machen die Jungs für Musik? Und hast du gesagt, und es ist genau dieser Song. Und das finde ich faszinierend, weil mir ging es auch so. Also mir ist es dann klar geworden, aber wo ich auch dachte so, das ist so ein Signature-Song, weißt du? Also ja. jeder Song von uns ist ein Signature-Song. Wir lieben alle. Aber das ist so ein Ding, wo ich auch sage, damit würde ich mich überall bewerben. Also so blöd es klingt. Ja. Oder das ist ja das ist so. Ja.
1: Auf jeden Fall. Das haben wir beide auch unabhängig voneinander tatsächlich auch gesagt. Gehen wir mal 5 Jahre zurück, euer Ich. Was würdet ihr eurem Ich sagen, wer ist Lake Stuff und was ist dieser Song? Was würdet ihr eurem Ich sagen?
2: Wow.
1: Vor fünf Jahren.
2: Da saßen wir, beziehungsweise da gab es uns ja schon.
0: Ja, da gab es uns ja schon.
2: Ja.
0: Mir fällt da spontan was ein. Sag mal. Tatsächlich, also jetzt nicht in Bezug nur auf diesen Song, sondern dass wir das, was wir uns damals in Anführungszeichen vorgenommen haben, dass wir immer Musik machen werden, die uns gefällt. Also wir haben ja auch ganz unterschiedliche Songs. Also nicht, oh, da gefällt jemand da draußen dieser Song ganz besonders gut. Jetzt machen wir davon 4 oder 5 verschiedene und wechseln nur den Text aus. Davon gibt's ja genügend. Überhaupt nicht unser Ding. Und dass wir da konsequent geblieben sind, weil wir einfach Bock auf die Musik haben und wenn was reinkommt, was vielleicht mal ein bisschen anders ist oder ja, einfach aus dem Rahmen fällt oder sowas, dann kommt dieser Song genauso in unser Repertoire, weil wir dahinter stehen und dass das bis heute unverändert ist.

0: hab jetzt doch auch noch ein bisschen was gefunden dazu. Also ein bisschen aufbauen auf das, was ihr jetzt gerade vorher gesprochen habt, dass dieser Song so ein bisschen beschreibt, wie wir sind, was das bedeutet auch. Und das finde ich immer sehr, sehr interessant und wichtig bei jeder Band, nicht nur bei uns. Ich finde es immer fantastisch, wenn man bei einem Band oder bei einem Künstler, Künstlerin merkt, dass sich eine Entwicklung irgendwie voranzieht. Also, dass es nicht immer das Gleiche ist. Also, nach 10 Jahren nicht immer exakt der gleiche Sound ist. Dass man vielleicht auch spürt, die entwickeln sich musikalisch weiter, gesanglich weiter. Allen Pipapo, was dazugehört, dann würde ich, glaube ich, damals die Hoffnung hegen, dass wir auch 5 Jahre später eine deutliche Entwicklung gemacht haben, dass wir aber uns trotzdem weiterhin treu geblieben sind, so ähnlich wie du es jetzt auch gesagt hattest, und dass dann vielleicht dieser Song so ein bisschen einfach nochmal der Schritt weiter ist und dass man es immer merkt. Das hört man übrigens auch, wenn man so unsere erste Platte auch anhört, die Songs von damals, die ich heute immer noch wahnsinnig gern höre, aber jetzt der ist halt einfach dann die Entwicklung schon so ein bisschen vereinend. Vereinend? Sagt man es vereinend? Ja, vereinend.
1: Nee, aber das passt auf jeden Fall. Weil, was ist eigentlich für euch für ein Gefühl? Angenommen, ihr seid jetzt auf dem großen Country Festival. Der Song ist schon bei Spotify gespielt worden, ohne Ende. Die Leute kennen UC und ihr steht auf der Bühne und ihr sagt, und jetzt kommt hier unser Song UC und die Menge tobt und singt lauthals mit. Was ist das für ein Gefühl für euch?
2: Grandios. Also tatsächlich, es ist ja auch so, dass wirklich bei den Konzerten auch viele Leute, also zumindest mal wir hören sie, die Songs mitsingen und wir feiern das völlig ab, weil dann hat ja jemand Spaß an diesem Song. Also du singst ja nicht bei was mit, wo du sagst, ja, ganz nett, aber nee, also zum Mitsingen bringt ihr mich da nicht. Und wenn das dann von den Zuhörern selber kommt, dass sie sich motiviert fühlen, mitzusingen, dann ist das das schönste Kompliment, was man haben kann.
0: Absolut,
2: Ja,
1: absolut. Egal wie schief, weil ich bin ja so eine, die
0: ja,
1: kann
0: das macht
1: jetzt
0: völlig
1: gar
0: egal.
1: nicht
0: Das
1: singen, ja,
0: macht überhaupt gar
1: die
0: nicht.
1: kann gar nicht singen und ich bin ja mal gebucht worden, extra, weil ich schief singe. Das kann ich echt gut. Und ich denke immer so, wenn ich vor so einem Publikum sitze und so voll laut mitsinge, dass dann die Künstler so denken, oh mein Gott, ist zwar toll, dass du mitsingst, aber lass es
0: Nee, das macht überhaupt gar nicht.
2: Nee,
0: Also wir sind ja
2: gar
0: gerade
2: nicht.
0: dabei, wir sind gerade dabei, wir möchten einen Song jetzt demnächst mal machen, der so ein bisschen funky Country ist. Da braucht man schräge Stimmen. Vielleicht
1: Ich
0: kommen wir da
1: komme
0: auf
1: da.
0: die
1: Ich komme
0: zurück,
1: auf
0: ja.
1: euch zu. Keine Frage. Das kann ich mega gut.
0: Und zu deiner Frage vielleicht auch noch, also ist es generell, da wären wir wieder bei dem Thema, ich verbinde ja Musik immer emotional, egal in welche Richtung. Und ich habe ja selber, wenn man auch, selbst beim Proben, aber auch beim Auftritt, ist es sehr, sehr oft, dass ich bei bestimmten Songs, wo ich entweder merke, da haben wir beide jetzt auf der Bühne irgendwie brutale Magie, oder ich merke, da unten triggert es jetzt ein paar Leute an, habe ich immer Gänsehaut. Habe ich immer Gänsehaut. Und
1: Glaube
0: da
1: ich.
0: ist es wurscht, weil du gesagt hast, ist es jetzt, wenn jetzt die Masse mit geht oder mitsingt, da ist es mir in dem Moment völlig wurscht, ob das eine Person ist, die jetzt da vielleicht unten steht und mit offenen Augen oder Mund oder wie immer oder sogar mitsingt, oder ob es jetzt irgendwie 5.000 wären. Also das macht für mich irgendwie in dem Moment überhaupt gar keinen Unterschied. Wir haben auch schon Auftritte gehabt, gefühlt vor 5 Menschen, und die 5 Menschen waren danach einfach nur Feuer und Flamme, und das waren dann meistens dann die geilsten Konzerte, die man irgendwie haben kann. Also von daher, es muss gar nicht die Masse sein.
1: Und ist auch schwieriger als vor 5000
0: Ja,
1: Menschen, ne?
0: definitiv. Viel, viel schwieriger sogar. Viel, viel schwieriger.
1: Also, ich habe ja selber jetzt auch einen Song geschrieben, tatsächlich. Der heißt Ich halte dich fest. Den habe ich für Bronco geschrieben, in dieser Situation, in der wir uns befinden. Und habe dann gedacht, ja, ich habe das Instrumente, ich habe den Text, ich habe ein Problem. Ich kann nicht singen. Also der Text kann noch so schön sein und das Instrumente, aber wenn ich ihm das vorsinge, dann sagt er was auf gar keinen Fall. Da habe ich dann tatsächlich mit einer KI-Stimme gearbeitet. So, der Song wird demnächst noch eingesungen von der Originalstimme, weil ich persönlich KI halt nicht so befürworte, sagen wir es so. Wie ist es bei euch mit der KI?
2: Also tatsächlich Ablehnung. Also ich finde es rein technisch, finde ich es faszinierend. Da gibt es gar nichts, was heute möglich ist. Kein Thema. Aber ich finde, es geht einem, oder ich unterstelle das mal, dass es vielen von uns so geht, gerade zum Beispiel auch in der Country-Szene. Nehmen wir mal als Beispiel. Viele machen jetzt ja ihre Konzertplakate mit KI. das ist cool, da ist Holz drauf, da ist Rauch, da ist ja geile Schriften.
1: Rumble Cowboys.
2: Ja, Wahnsinn. Ja, also das, was du, wofür du einen Grafiker teuer bezahlen müsstest, sieht cool aus. Das ging so vor 2 Jahren oder anderthalb Jahren ging das los. Dann fand ich da auch die Plakate von anderen, fand ich auch cool und habe gedacht, ey, wow, geil, Country Festival, wow, sieht ja echt fett aus. Jetzt kann ich es nicht mehr sehen, weil jedes Ding sieht irgendwie doch immer gleich aus. Also das sieht wirklich, es ist schon gut, aber es ist halt einfach...
1: Der gleiche Aufbau.
2: Es ist der gleiche Aufbau und es ist überhaupt nicht thrilling. Das heißt, also ein ganz normales, schlichtes Plakat, ein Foto von dem Künstler drauf und einfach unten Mittwoch, 17.06. oder sowas, wäre mir dann echt lieber mittlerweile. Und genauso geht es mir bei der Musik auch. Und bei der KI, wir sind ja zum Beispiel auch überhaupt keine Befürworter, also in Bezug auf uns, auch auf andere Bands zum Teil, wenn wir Konzerte hören, was irgendwann angefangen hat vor 10, 15, 20 Jahren, mit den Backing Tracks, also mit Spuren, die eingespielt werden von Musikern, also Dinge, die auf der Bühne nicht passieren. Das heißt, der Song klingt wie von der Platte und du denkst dir, ey, wow, das sind Bläser, das sind überhaupt gar keine Bläser auf der Bühne. Ja, das sind 16 Gitarren, obwohl nur ein Heini auf der Bühne steht. Darauf haben wir keine Lust, weil wir halt wirklich den Wert drauf legen, alles authentisch, also das, what you see is what you hear. Das heißt, das, was du siehst, was wir tun, das ist auch alles auf der Bühne gemacht. Und deswegen ist KI für uns keine Option, auch nicht zur Ideenfindung oder so. Bräuchten wir jetzt KI niemals, weil wir haben so viele Ideen. Wenn da noch welche von der KI dazu kämen, ja, oh Gott, dann ist ja völlige Eskalation.
0: Absolut. Ja. Und ein Satz noch dazu, da werden wir jetzt wieder, ich komme jetzt immer wieder darauf zurück, zur Emotionalität. Also dadurch, dass Musik sowas Emotionales ist, dass man vor allem im Songwriting ja entweder durch die Melodie oder eben durch den Text, der dann auch transportiert, also eine KI hat keine Gefühle, bums aus. Nee. Es ist einfach so. Und das ist, ihr seid vom Radio, ihr kennt das ja selbst perfekt, ihr bringt Emotionen übers Mikrofon rüber. Das macht eine KI nicht. Eine KI kann nur irgendwas transportieren, was eine Maschine sagt, so ungefähr, aber nicht die
1: Emotion. Oder was immer gesagt wurde.
0: Absolut. Und ja.
3: Komm an mich ran. Ja, dazu meine Frage. Wenn sich ein Musiker als Künstler bezeichnet, dann aber seine Musik über die KI macht, hat das dann wirklich noch was mit Kunst zu tun?
0: Da scheiden sich ja die Geister. Es gibt ja auch digitale Kunst, was jetzt Gemälde und so weiter anbelangt, was man ja dann auch wieder sagt, dann ist es eine digitale Kunst. Streng genommen ist es dann ja auch Kunst. Man könnte jetzt streng genommen sagen, wenn sich jemand mit KI-Systemen so gut auskennt, dass er eben auch tolle Musik kreiert, könnte man sehr theoretisch sagen, dann ist es auch digitale Musikkunst. Ich tue mir damit schwer, da scheiden sich extrem gerade die Geister. Für mich ist es keine Kunst. Es ist für mich einfach nur ein Anwenden von Software, nenne ich es jetzt mal ganz salopp. Aber wie gesagt, gibt es wahrscheinlich von der anderen Seite genug Argumente, die anderes behaupten.
2: Schönes Beispiel, das gibt's seit den 80ern, kamen die ersten Drumcomputer raus. Ich habe tatsächlich noch nie in meinem Musikerleben einen Drumcomputer verwendet, also außer mal zum Üben oder so, dass du halt irgend so einen schlaffen Rhythmus da brauchst und lässt es halt mal mitlaufen oder so, halt früher mal. Aber schon viele, viele, viele Jahre nicht mehr. Aber nie, um es einzuspielen oder auf der Bühne einzusetzen oder sonst irgendwas, weil eigentlich ist die KI ein weiterentwickelter Drumcomputer. Es ist aber nie ein Drummer, ein Schlagzeuger. Und wir haben das jetzt wieder gesehen mit Chris Prush aus Tennessee, ein begnadeter Drummer, der einen eigenen Stil hat. Ich höre ihn wirklich bei jedem Song, der aus Nashville kommt, der auch, was weiß ich, dann in Charts ist oder sonst irgendwas oder in Country Music Charts. Ich höre ihn raus. Obwohl er jetzt sich nicht in den Vordergrund spielt, aber ich höre, wenn er Schlagzeug gespielt hat, und das unterstelle ich mal, würde ich bei einer KI niemals raushören und bei einem Drumcomputer auch nicht, weil das ist Chris Prush, ich höre, wenn der spielt. Und das finde ich faszinierend, dass jemand sein Instrument so spielt, dass er sich nicht in den Vordergrund spielt und trotzdem so ein Signature-Sound hat, nenne ich es jetzt mal, dass du sagst, das ist der Chris hundertprozentig. Ja, absolut, da lege ich meine Hand für ins Feuer.

0: das fällt uns jetzt ja mittlerweile extrem auf, weil wir uns ja mit dieser Thematik selber natürlich auch extrem beschäftigen, was da so am Markt passiert. Und wir sind da teilweise jetzt leider auch schon ein bisschen versaut. Also wir hören sehr, sehr viele Songs an und gucken uns beide schon an und sagen, oh, Drum Computer. Oh,
1: Ja.
0: das hat auch kein Gitarrist eingespielt. Du hörst es wirklich raus. Es ist geradlinig. Es ist wenig irgendwie verspielt. Ohne jetzt eine
2: fehlerfrei.
0: Fehlerfrei. Ja. Ohne jetzt irgendwelche Namen von Künstlern oder Künstlerinnen zu sagen. Gerade eine haben wir kürzlich auch mal wieder, als was Neues rauskommt, angehört. Da geht der Beat vom Schlagzeug wirklich von vorne bis hinten exakt gleich durch. Da war vielleicht zwar einmal zwischendrin ein drückter Druck. Das war's. That's it. Und das ist ja, also Entschuldigung, wenn ich das so sage, das ist einfach
1: das ist langweilig. Völlig in Ordnung. Wir waren auch in einer Großveranstaltung, wo ihr auch wart. Und ich war enttäuscht. Ich war wirklich maßlos enttäuscht, dass wirklich viele Musiker nur noch tatsächlich auf dieses Playback zurückgreifen.
2: Das,
1: ne?
2: ist ja, das ist ja das
1: um
2: Witzige.
1: Um halt nicht schlecht dazustehen. Ja, ja. Aber hey, ist doch scheißegal, wenn ihr euch mal verspielt. Das natürlich. Ist natürlich. Ja.
0: Natürlich.
2: Ne? Aber das finde ich das Interessante. Das, was neudeutsch Backing Track heißt und ja gar nicht so schlimm klingt, hat ja in unserer Generation einfach Playback geheißen und da bist du von der Bühne gejagt worden. Ja, also richtig. Nicht mehr und nicht weniger. Also Playback war No-Go. Ja? Und der Punkt ist ja der, das ist ja auch unser Konzept, dass wir auf der Bühne ja unsere Studio-Songs, wo die ganze Band dabei ist, live immer nur als Akustikset spielen. Zwei Gitarren, zwei Mikrofone und ein Stomp, den ich mit dem Fuß bediene oder der Alex mit dem Fuß bedient, aber wir halten den Rhythmus, also es ist kein Automat, sondern das müssen wir schon mit unserem eigenen Fuß machen, wie ein Schlagzeuger. Und meine Meinung dazu ist immer, wenn ein Song so runtergefahren auf rein akustisch funktioniert, dann ist es ein cooler Song.

0: wenn alles abgeschaltet werden kann, wir hatten einmal ein Konzert, was wegen Starkregen wirklich mittendrin abgeblasen wurde, ein Open Air. Wir haben dann so ein bisschen zusammengepackt, dann standen noch so ein paar versprengte Leute, also ich glaube 6 oder 10 Leute rum. Und da haben wir gesagt, sollen wir irgendwie, Anlage ist abgebaut, aber sollen wir irgendwie, dann hat es aufgehört zu regnen, sollen wir noch für euch 2, 3 Songs akustisch spielen? Oh ja, dann haben die sich auf die Bühne gesetzt, wir saßen auf der Bühne, haben 2, 3 Songs gespielt, dann kamen nochmal 10 Leute, also am Ende, um es kurz zu machen, waren es 50 oder 60 Leute, die auf dieser Bühne auf dem Hintern saßen, wir saßen da auch, es war nichts angeschlossen, wir hatten kein Mikrofon, gar nichts, und wir haben das komplette Konzert nur, also komplett unplugged gespielt. Mega. Und es hat funktioniert und das hatte eine ganz eigene Magie, aber das funktioniert halt nur, wenn dieser Song auch ohne Backing-Tracks, richtig, also ohne Playback funktioniert. Und das ist der Punkt. Und
1: das scheint bei euch so zu sein.
0: Ja, ich hoffe es mal.
1: Also, ja, auf jeden Fall.
0: Uns fällt es ganz gut.
1: Also, ich war ja schon ganz enttäuscht, das ist ja am Wochenende jetzt, für alle, die sich da zugeschaltet haben. Wir sind zurzeit am Bodensee, haben ein Interview mit der Band Lake Stuff und vor 2 Jahren habt

0: oder die Band war mega, aber ich will natürlich auch andere Bands auf der Bühne haben. Also, weil ich meine, sonst kommst du ja nie mehr vom Fleck, weil wenn du immer die dir gefallen haben, wiederholst und du hast jetzt einfach wirklich in einem Jahr nur coole Bands da, dann wird sich an dem Festival nie was verändern. Dann kommen irgendwann keine Leute mehr, weil sie sagen, jetzt habe ich schon zum sechsten Mal Lake Stuff hintereinander gehört. Jetzt würde ich
1: Schlimmeres. Also,
0: ja, es gibt Schlimmeres, aber jetzt würde ich vielleicht auch gern mal
2: reicht irgendwie nicht aus.
0: Ja. Die Mutter von Lakes dafür. Ja, genau.
2: Gut, dann machen wir noch ganz kurz so ein paar so Special-Fragen, die jetzt so gar nichts was mit dem neuen Song zu tun haben. Aber zum Beispiel, welchen Country-Klassiker oder auch Rock-Klassiker hättet ihr gerne selber geschrieben oder wärt ihr gerne der Songwriter?
1: Es ist so lustig. Wir haben ja gerade von Addison Johnson gerade gesprochen. Wir machen ja auch immer so Kurzinterviews auf unserem Insta-Kanal mit anderen Künstlern. Und genau die Frage haben wir gestern Addison Johnson gestellt. Und als ich es ausgesprochen habe, dachte ich, wüsste selber nicht, was ich drauf antworte. Es gibt sehr, sehr viele. Also ich komme eher aus dem Rock-Bereich.
2: Deswegen ja auch Country oder Rock.
1: Ja, es gibt ja so viel grandiose Songs. Einer meiner Lieblingssongs war definitiv in meiner Jugend und Kindheit Nothing Else Matters. Ich höre den heute noch so, so gerne, obwohl ich den wahrscheinlich Milliarden Mal gehört habe. Da muss ich immer wieder sagen, das ist definitiv einer, aber auch, keine Ahnung, Stairway to Heaven, auch so ein Brett. Also, da gibt's so viele. Aber wenn ich bin eine Waage, ich tue mir mal schwer zu entscheiden. Ich entscheide mich jetzt aber trotzdem, Nothing Else Matters von Metallica.

0: Und Klaus,
1: Okay,
0: du?
1: ich tatsächlich keinen, den ich selber gerne geschrieben hätte, weil ich mir sage, nee, den hat derjenige geschrieben und
0: Oh.
1: ich feiere das Ding.
0: Wer
1: Tatsächlich,
0: nur wette, hätte
1: du fällst mir hier in den Rücken. Nein, überhaupt nicht. Überhaupt nicht. Nee,
0: Fahrradkette.
1: aber also wirklich, ich feiere das und finde das eine wahnsinnige Leistung, weil man darf sich eines oder man darf eines nie vergessen. Wir haben ja im Prinzip alle Musiker, unsere 12 Töne. Und aus diesen machen wir ja alle etwas anderes. Seit, ich wollte schon sagen, Jahrmillionen, so lange gibt es uns noch nicht, aber also schon ewig. Also von der Klassik über, keine Ahnung, irgendwelche Musik von Aborigines bis hin zu Pop, bis hin zu Rock, bis hin zu Death Metal. Wir haben alle nur die gleichen Töne zur Verfügung. Und wenn man sich überlegt, diese Kreativität, dass man aus diesen in Anführungszeichen wenigen Tönen alles, was wir an Musik haben, formen kann, dann finde ich das eine menschliche Leistung, die mich weghaut. Und deswegen, wie gesagt, sage ich, jeder, der da was draus macht aus diesen Tönen und was Eigenes draus macht, feiere ich völlig, aber ich mache mein eigenes Ding.
0: Okay, so fast das Abschlussstatement. Noch eine Frage: Welchen Country-Song könnt ihr nicht mehr hören?
2: Oh,
1: Oh.
2: oh. Also,
0: Oder welchen
2: live,
0: Country-Song
2: also
0: habt ihr euch überhört? Sagen wir
2: dann
0: es
2: sagen wir
0: so.
2: es mal so, live gecovert, Wagon Wheel.
1: Ja, tatsächlich, ich liebe diesen Song.
2: Darum habe ich gesagt, war
1: Live, ja.
2: live gecovert, deswegen
1: Ja,
2: sage ich.
1: live gecovert, aber es ist natürlich schon ein echt ausgelutschtes Ding. Wobei ich bis heute bei Wagon Wheel sagen muss, es ist so ein guter Song und er ist ja eigentlich, also wenn man ihn ganz neutral betrachtet, ich sag's überspitzt, ist er ja hundslangweilig, weil das Ding läuft ja von vorne bis hinten durch. Es gibt ja keine Bridge, es gibt ja gar nichts. Also es ist ja einfach, also Strophe, Refrain, ist ja alles immer das Gleiche. Dass der aber trotzdem so gut und so spannend ist, da ziehe ich auch den Hut, wo ich sagen muss, dass du so eine Melodie oder so ein Ding raushaust, was einfach durchlaufen kann und was Milliarden von Menschen, behaupte ich jetzt mal, mitnimmt. Hey, alle Achtung, wow, okay. Aber es stimmt schon, also live tue ich mir mittlerweile auch sehr schwer.

0: Also bei mir ist es tatsächlich so, ich habe ja jahrelang DJ gemacht, jahrelang, jedes Wochenende lang. Und ihr könnt euch vorstellen, welcher Song der Song war.
1: Country Roads.
0: Richtig. Und irgendwann gab es mal eine Werbung, ich weiß gar nicht mehr, welche das war, weißt du das noch, Bronco? Da waren auf jeden Fall dann, es lief Country Roads und dann mäh, sind da so eine Schafe vorbeigelaufen. So, und
1: Okay.
0: jedes Mal, wenn jetzt eine Band auf der Bühne stand
1: Hörst
0: und
1: du die
0: Country,
1: Schafe?
0: habe ich diese Schafe gehört und habe dann irgendwann mal mir dieses Mikrofon genommen mit meinem Kollegen damals zusammen. Und da haben wir dieses mäh. Die Band hat aufgehört zu spielen. Die konnten nicht mehr vor Lachen, weil jeder kannte diese
1: Okay,
0: blöde
1: danke.
0: Werbung mit Country Roads und den Schafen und das war so passend. Ne?
1: Ja,
0: Und
1: sehr
0: der
1: cool.
0: Song ist eigentlich so ein tolles Werk.
1: Ja,
0: Ja,
1: absolut.
0: kann
1: Auch,
0: man nichts
1: absolut,
0: sagen,
1: ja.
0: aber live muss ich ganz ehrlich sagen, als ich gestern dann Country Roads, ich muss halt immer so lachen, wenn ich diesen Song höre.
1: Ja.
0: Ne? Einfach diese, also es ist bei uns schon immer eine Mountain Mama und naja, egal. Ist halt so, ja, ein paar Anekdoten. Gibt es noch eine lustige Story, die euch passiert ist auf der Bühne? Oh, peinlich oder so. Dass ihr sagt, sowas passiert, weiß ich, hat eine Wespe in die Lippe gebissen oder so.
1: Nee,
0: Also.
1: wir hatten neulich, ist jetzt noch gar nicht lange her, eine ganz lustige Situation, dass bei einem Song, bei dem das Publikum auch tatsächlich mitsingen kann, mein Bandkollege, bester Freund und Kumpel Alex die Bühne verlassen hat, um sich einfach mal chillig ins Publikum zu setzen. Ich saß oben, habe den Refrain weitergedudelt, habe den Refrain weitergesungen und ich dachte mir, okay, also irgendwann wird er ja wieder kommen. Es verging eine Minute, es vergingen 2 Minuten, es vergingen 3 Minuten. Ich habe gedacht, jetzt aber, was soll das? Ich habe dann ins Mikrofon gerufen, Alex, du Hund, komm mal wieder auf die Bühne. Und dann kam er auch wieder an und dann war der Song auch zum Glück irgendwann zu Ende. Aber da habe ich auch gedacht, okay, ich weiß nicht, wer beendet das jetzt hier. Aber es war ganz nett, Ja,
0: ja.
1: es war auch schön mal zu beobachten, wie er da, es war eine relativ große Bühne, wie er da ganz allein verloren da oben dann saß. Du tust mir schon auch ein bisschen leid, aber
0: Butterseelen
1: ja,
0: allein heißt
1: Butterseelen
0: es. Aber ein
1: allein.
0: bisschen nur, oder?
1: Butterseelen, ja, Butterseelen.
0: Ja. Und schon mal einen Text vergessen
1: Butter
0: auf
1: bei
0: der
1: der
0: Bühne?
1: Seelen. Ja.
0: Schon mal einen Text vergessen auf der
1: Ja,
0: Bühne oder
1: ständig.
0: vergessen, wie der Song geht oder so?
1: Ständig. Also es ist ja mal ganz lustig, unsere Lebensgefährtinnen, die uns ja immer zu 1000% unterstützen, die kennen ja teilweise, habe ich das Gefühl, immer die Texte besser wie ich. Und wenn ich dann irgendwie plötzlich vom Text weg, ich bin auch so einer, Hund läuft vorbei und schon raus, so ungefähr. Ah, schöner Hund. Dann singen die unten natürlich schon gefühlt immer mit und dann gucken, sehe ich schon immer, wenn sie dann merken, jetzt habe ich irgendwas anderes genommen, dann gucken sie sich immer beide schon so an, so aller, okay, was macht er jetzt da drüben jetzt schon oder da oben? Ja, das passiert schon immer wieder mal, aber ich rette mich dann immer mit immer irgendwie, yeah, oder sowas und dann ist schon wieder cool. Oder bei einem Song war ich kürzlich mal, war ich komplett raus, muss ich zugeben, da war ich komplett raus, da war irgendwas, keine Ahnung, ich habe nicht mal reingefunden und ich habe halt immer so quasi nach einem Drittel der Strophen habe ich immer dann im Klaus schon die Info gegeben, ab in den Refrain. Und er war total irritiert, weil er immer gedacht hat, oh, wenn der Alex sagt, ab in den Refrain, dann will er, dass der Song kürzer wird. Seine Stimme ist jetzt weg, so ungefähr. Er hat schon Panik gehabt und dabei habe ich einfach völlig den Texthänger mal gehabt.
0: Ja,
1: Der Song
0: und
1: ging halt dann nur
0: also
1: noch.
0: dreimal wirklich nach einem halben Vers sind wir direkt in den Refrain rein und dann dachte ich, ja, okay, klar, warum nicht? Und habe gedacht, okay, wir haben aber ja noch 10 Songs vor uns, das kann ja heiter werden. War aber gar nicht das Problem, eben, dass die Stimme langsam abgenippelt ist, sondern weil er irgendwie raus war. Und also es ist tatsächlich so, ich glaube, jeder Musiker kennt es, es gibt eine einzige Gefahr auf der Bühne. Und zwar, du darfst dir niemals, niemals, niemals zwischendrin die Frage stellen, egal ob du den Song schon 1000 Mal gespielt hast oder 10.000 Mal, du darfst dir nicht die Frage stellen, was tue ich hier? Wenn du dir diese Frage ganz kurz stellst und dadurch, dass jeder weiß, dass du dir diese Frage nicht stellst, das ist wie, denk nicht an einen rosa Elefanten, bumm, da ist er, ja. Und wenn du eben denkst, ich darf nicht denken, was ich hier tue, dann denkst du so, wow, Mist, jetzt bin ich genau in dem Ding und dann musst du dich echt höllisch konzentrieren, dass es weitergeht. Aber tatsächlich ist es so, also diese Frage, die killt mich, wenn die mir
1: Absolut.
0: in den Sinn kommt und wenn sie schon so angeschlichen kommt. Ich merke es mittlerweile schon, wenn sie angeschlichen
1: Ja,
0: kommt.
1: nur die Vorahnung
0: Ja,
1: schon.
0: ich drück die echt weg. Also das ist
1: Oder eins war
0: verschwind.
1: bei mir ja auch zwecks Texthänger. Wir haben den Song ja Let's Get Lost, das war die letzte Single, die wir auch rausgebracht haben. Und da gibt es ja Looking Out the Window, Rain is Falling Down. Und dann haben wir im Strandhaus, auf der Strandhaus-Stage ein Konzert gespielt und dann draußen hat es zum Schütten angefangen. Ich gucke in dem Moment raus und dann liefen auch noch Menschen vorbei, die sich halt da geduckt haben vom Regen. Und ich fand es in dem Moment so lustig, dass sie diese Textzeile gerade singen und die da draußen nass werden. Ich war raus.

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1: Oh Mann, aber es gibt schon so tolle Sachen. Jetzt noch eine Abschlussfrage. 16.12. im Strandhaus, das letzte Mal, das letzte Konzert. Also nicht, weil ihr aufhört, sondern das Strandhaus ist dann nicht mehr unter deinen Händen. Wie sieht es dann weiter aus mit der Strandhaus-Stage?
2: Also es ist so, die Strandhaus-Stage, da gibt es wahrscheinlich, schrägstrich eventuell, schrägstrich vielleicht ziemlich sicher, mal schauen, eine Fortsetzung, weil die Leute feiern dieses Ding. Ich meine, mir oder uns macht das auch Höllenspaß. Und es gibt da schon Bewerber für die Stage, dass wir die dort weiterführen. Also insofern mal abwarten. Ich kann es noch nicht hundertprozentig versprechen, weil wir wollen natürlich auch noch mehr Zeit, noch mehr Energie in Lake Stuff stecken. Wir haben da auch noch ein paar sehr coole Ideen, die nächstes Jahr aktuell werden. Dazu später mehr. Das nennt man Cliffhanger, was ich jetzt gemacht habe. Aber wie gesagt, mal abwarten. Aber
1: wie war das? Yeah, yeah, yeah.
2: Yeah, yeah, yeah, genau. Ich denke, es wird schon eine Fortsetzung geben. Und ja, die Leute feiern es auch und das freut mich natürlich auch sehr und deswegen.
1: Aber trotzdem sollen alle am 16.12. auf jeden Fall kommen.
2: Nee, also die Strandhaus-Stage an dem Ort, in dem Ambiente, die endet. Das ist ja ganz klar. Und wir haben für den Abend tatsächlich auch schon ein paar Überraschungen im Köcher, die, glaube ich, auch für Leute, die uns schon lange kennen, die auf vielen Konzerten waren, tatsächlich auch für die überraschend sein wird und oder sein werden. Und ja, lasst euch überraschen. Also jeder, der Zeit und Lust hat, ihr seid herzlich eingeladen.
1: Man weiß das nie so bei den Berlinern, ne?
2: Ja. Die tauchen ja unvermittelt auf und erzählen einem dann, dass sie schon seit Sonntag da sind. Genau. Ist ja verrückt.
1: Aber und wir haben heute Mittwoch, ja.
3: Absolut. Also wir sind auch schon sehr, sehr gespannt auf diesen Abend. Also wir haben auch beide ein bisschen Respekt davor, weil ich habe es ja vorher erzählt, ganz am Anfang, ist ja im Prinzip die Geburtsstunde, war zwar auf dem Schiff, aber zum ersten Mal die Instrumente, die Lake Stuff quasi zusammen in die Hand genommen hat, war natürlich im Strandhaus. Aber als wir im Restaurant-Lockdown, im Gastro-Lockdown dann dort zum ersten Mal gejammt haben, also von daher, wenn man so möchte, war ja der
1: Geburtstag
3: war ja dann schon irgendwie im Strandhaus. Und daher, das wird schon auch für uns durchaus emotional.
1: Es ist ein Mittwoch, richtig?
3: Es ist ein Mittwoch, ja.
1: Da müssen sich die Berliner aber ganz schön was einfallen.
2: Ja, auf jeden Fall. Ihr könnt ja wieder am Sonntag kommen. Das macht er ja so gerne. Also am Sonntag davor.
1: Wir bedanken uns bei euch. Möchtet ihr noch irgendetwas loswerden?
3: Erstmal vielen, vielen Dank, dass wir wieder bei euch sein durften. Bei euch in der Sendung ist immer wieder schön. Wir haben ja doch schon das ein oder andere gemacht. Was möchten wir weitergeben? Habt Freude mit unserem neuen Song. Hört ihn rauf und runter. Wir hoffen, er motiviert euch. Wir hoffen, er wird euch emotional mitnehmen.

0: bleibt uns der richtigen Musik musikalisch treu. Verfolgt uns gerne auf Insta, auf legstuff.music. Da seid ihr immer auf neuestem Stand, was bei uns Legstuff auch passiert. Ein bisschen angetriggert hast du es eben. Wir wollen nächstes Jahr nochmal ein bisschen mehr Gas geben. Bis nächstes Jahr auch 2 Wochen, das dürfen wir vielleicht an der Stelle schon mal verraten, 2 Wochen auf Norwegen-Tour auch unterwegs. Also wir haben vieles, vieles vor. Also von daher freuen wir uns über jeden, der ein bisschen die Reise von Legstuff begleitet. Jetzt habe ich schon wieder ein bisschen Gänsehaut, weil es einfach für uns nicht selbstverständlich ist. Es ist so emotional heute bei mir. Was ist denn los?
1: Ja, keine Ahnung.
2: Aber wir da sind.
1: Aber wie gesagt, die Norwegen-Tour, das wird auch ein outstanding Ding. In und um Oslo, aber auch runter bis nach Südnorwegen, wird, glaube ich, grandios, weil die Norweger, ich war da vor ein paar Jahren mal, die lieben Rockmusik, die lieben auch Country. Also ich glaube, es wird cool.
2: Ich glaube auch.
1: Also, und selbst wenn es nicht cool wird, Norwegen ist cool.
2: Norwegen kann man natürlich auch in Berlin anrufen und dann können wir einfach mal so eine kleine Live, wie wir es damals aus Nashville gemacht haben.
1: Auf jeden
2: aus
1: Fall.
2: Aus dem Kleiderschrank. Oder wo war das?
1: Ja, in Nashville waren wir ja tatsächlich im Kleiderschrank, dass die Raumakustik besser ist. Ja. Okay, ja, das lassen wir uns wieder was Schönes einfallen. Ja.
0: You'll see.
2: Dann von mir noch ein Tipp an alle Hörer. Schaut unbedingt vorbei, weil es gibt so mega geniale Merch-Sachen von der Band. Also ich sag euch, die Jungs sind so verrückt. Schaut einfach vorbei. Man kann sich, glaube ich, gibt es schon Swings oder sowas von euch?
0: Ja, gute Idee.
1: Ja, also das noch nicht. Das Abgefahrenste, was
2: sonst hätte ich gesagt, von Unterhose bis Jacke, alles da.
1: Ja, also tatsächlich, wir haben jetzt neu auch Tanktops und so weiter für die Girls. Und also,
2: was sind Tanktops? Das musst du erklären. Es gibt auch ältere Hörer wie mich.
0: Früher hätte ich gesagt, der Unterhemd.
1: Ja, Leibchen.
0: Leibchen.
1: Nee, also Tanktop ohne Arme und...
2: ohne Kekse.
1: Ja, genau. Und wie beschreibt man Tanktop? Ja, googles. Googles einfach. Und verschiedene andere Sachen. Eine witzige Sache, die wir aber jetzt nicht im offiziellen Merch haben, aber ich glaube, das lustigste, also für mich immer noch lustigste Merch-Teil, was wir im Sortiment, oder nicht im Sortiment haben, sondern was wir selber besitzen. Der Alex hat es meiner Frau und mir mal geschenkt und sich natürlich auch. Das sind Badelatschen mit Legstuff drauf, die aber richtig, also die wirklich cool aussehen. Also im ersten Moment dachte ich, oh, Badelatschen, oh, wow, krass, sowas kann ich ja nicht anziehen. Die sehen richtig gut aus und die sind mega bequem. Und das ist aber, glaube ich, das Krasseste.
2: Mit Socken oder ohne Socken?
1: Bitte? Man kann die auch mit Socken,
0: also ich habe
1: die
0: kann auch schon beides. Ja. Aber die werden irgendwann definitiv sogar den Weg auch in den Store finden, weil mir werden so viel drauf angesprochen und der Bedarf ist scheinbar da.
1: Ja, der Bedarf ist da.
2: Aber ich glaube, jetzt ganz neu sind ja auch die Sonnenbrillen, ne? Habe ich gesehen. Neu, also jetzt nicht mit Stärke, leider. Ja. Sonst hätte ich tatsächlich zugegriffen, weil bei euch hier im Süden ist ja doch mächtig warm.
0: Ja, ist schön.
2: Und dann neue Caps gibt's, ne?
1: Neue Caps gibt's in auch, neuen Farben, feiern wir auch schwer selber.
0: Und apropos Tanktops, die sind jetzt aber im Moment noch nicht im Store, aber die kommen jetzt in Kürze, weil das Design hat noch ein bisschen länger gedauert. Das Cover von UC ist ja auch ein sehr spezielles Cover, also da könnt ihr euch nächste Woche auch noch drauf freuen. Und die neuen Shirts, das ist dann auch quasi das Cover von UC, kommt mega geil raus.
1: Als tatsächlich ab nächstem Jahr, also Norwegen ist der Start, ist You'll See Tour 2027/28. Das heißt, das ist quasi auch der aktuellste Merch dann zu dieser Tour und freuen wir uns sehr drauf. Ist wieder ein ganz neuer Style auch beim Merch und sehr lässig. Cool. Doch.
2: Also ihr dürft gespannt sein, liebe Hörer.

0: Hi, hier ist Lake Stuff aus Lindau und wir haben eine neue Single im Gepäck.
1: Mittlerweile die 11. übrigens und die rockt richtig You'll See. Da hören wir jetzt mal rein.

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Und da bin ich schon wieder. Und ihr natürlich auch. Schön, dass ihr wieder dabei seid zu einer neuen Ausgabe von hier. Wie heißen wir? Ja, in die Nacht auf countrymusic24.com. Die Sendung am Dienstagabend mit der besten Country-Musik, wo gibt. Von mir rausgefischt und gespielt bis Mitternacht. Ja, sind wir zusammen zugegen. Und es gibt natürlich nicht nur die geile Musik der Welt, sondern noch vieles, vieles mehr. Aber das wisst ihr schon. Zum Beispiel beginnen wir mit A wie Adam Gregory. Die sagen immer, ich bin der Crazy Host und der singt hier Crazy Days. Adam Gregory bei In die Nacht.

Ich sag's euch, schön, dass ihr wieder dabei seid bei einer neuen Ausgabe von In die Nacht hier auf countrymusic24.com. Ich bin der Rainer und ich bin live hier am Dienstagabend für euch im Studio mit der besten Musik der Welt und einigen News aus der Szene. Wir blicken natürlich wieder auf die Charts, die sich ergeben haben in den letzten 7 Tagen. Und natürlich ist mein Postfach ständig geöffnet für euch. Hört auf den Namen Rainer at countrymusic24.com. Und 24 Stunden am Tag ist das geöffnet, genauso wie unser Radiosender. Könnt ihr jederzeit hinschreiben. Sehr gerne. Wünsche, Grüße, beides, was ihr habt. Ja. Werden wir dann nach Möglichkeit auch bearbeiten, gell? So, letzte Woche ist natürlich, wen wundert's, ganz im Zeichen von Dolly Parton gestanden. Und das werden wir heute auch in den Charts miterleben, auf einmal, ja. Aber dazu dann ab 23 Uhr gibt's dann den Blick in die Hot Country Billboard Single Charts. Hm? Bis dahin, davor, danach die geilste Country Musik, gern auch Texas oder auch hier. Megan Lindsay und Joshua Scott, ein Duo, die nennen sich Steel Magnolia, hier mit ihrem Titel Oh la la, Ooh la la. Was werden die wohl meinen hier? Viel Spaß, rein in die Nacht mit mir. Bis Mitternacht.

Das ist die Band Blackhawk aus den 90ern. Big Guitar aus dem Album Strong Enough von 1995. Das hier ist schon ein bisschen neuer. Das ist Trent Willman, Dixie Rose, Deluxe, Honky Tonk. Ist Honky Tonk im Titel. Muss ein guter Song sein. Ja.

0: ist der Aaron Tippen. God's not through with me yet. Gott ist mit mir noch nicht ganz fertig, sozusagen. Hier ist Zach Bryan und Heavy Eyes.
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Texas Country mit Jimmy Bowen und Single Down in San Antone, liebe Freunde der Nacht. Ja, Garth Brooks und Trisha Yearwood, die haben jetzt doch schon nahezu 21 Jahre der Ehe hinter sich. Und ja, wie Trisha letztens im Interview mal so aus dem Nähkästchen gesprochen hat, hinter verschlossenen Türen sind sie nicht unbedingt die perfekten Eheleute. Ja, da wird auch mal gezofft und gekachelt. Und ja, unterm Strich sind sie doch zwei unabhängige Menschen, die nicht immer Dinge gleich sehen. Ne? Das ist eigentlich ganz normal, weil das kommt in den besten Familien vor. Trotzdem, wenn die Türen offen sind, hinter verschlossenen Türen ist das natürlich so, wenn die Türen offen sind, dann ist das alles perfekt. Aber unterm Strich sind es auch nur Menschen. Ne? Trisha Yearwood und der Song Perfect Love, der passt da ganz gut dazu. Hier, ihr hört in die Nacht. Mit Rainer. Das ist Trisha Yearwood und Perfect Love. Ja, sie lieben sich innig und heiß.

Die Grande Dame der Country Music, Tante Reba McEntire und Consider Me Gone hier im Radio. Also manchmal liest man wirklich schon ganz komische Dinge. Zum Beispiel vor einigen Jahren, vor 2024 war es, da wurde eingebrochen bei Toby Keith, ne? Zu Hause bei sich, der hat auch eine Pferdezücht und das nennt sich die Dream Walking Farms, ja? Und und da kam praktisch ein Burglar, kam da und ins Haus hat er es nicht geschafft, aber da gab es nebenan mehrere Cabanas, wie die so heißen. Und da haben sie ein bisschen durchgewühlt, die Einbrecher, einer war es, ein Einbrecher und durch Schubladen und Erinnerungen, ja. Aber letztendlich hat er dann einen kleinen Kühlschrank gefunden, der dann voll war mit Bier. Und da hat er dann aus lauter Frust, der Einbrecher hat er drei Dosen Bud Light mitgenommen, ist dann wieder durch die Glastür nach draußen nochmal umgedreht, noch eine vierte Dose mitgenommen, wahrscheinlich hat er im Kopf nochmal durchgerechnet, und ist dann entschwunden. Ja. Letztendlich hat man ihn dann doch geschnappt, 2025 das gleiche Spiel nochmal. Und jetzt nach so viel langer Zeit, ist dann doch über das Gericht mal ein Urteil über den Kollegen gesprochen worden. Naja. Dabei wissen wir ja, das Bier, wie er schon singt, ist für die Pferde, ja. Weil er schon Pferde züchtet, und der Whisky ist für die Männer. Da gibt's sogar passenderweise einen Song drauf hier. Beer for my horses, Toby Keith mit Willie Nelson im Schlepptau.

0: das ist mal wieder Texas Country vom Feinsten, die Band Midland aus ihrem neuen Album, das nennt sich Stages von 2026, ja. Shooting Memories with Tequila. Ich glaube, aus diesem Album, da werden noch mehrere Songs demnächst bei mir hier gespielt werden.
1: Mhm.
0: Warum? Weil ich es kann. Deswegen. Die Band Low Cash, also damals Low Cash Cowboys, jetzt nur noch Low Cash, haben sich mit Parmalee zusammengetan und einen, ja, ich sag mal, einen Sommerhit zusammengefriemelt. Und in diesen Sommerhit haben sie noch mehrere andere Hits mit hinein, also mir das textlich verarbeitet. Das Ganze im sommerlichen Gewand verpackt, Low Cash und Parmalee. Let the Country Music Play heißt der Song. Und solange ich keine Weihnachtslieder spiele, kann ich auch Sommersongs spielen. Hier ist er. Schon möchte man einen Pina Colada genießen. Hier, Low Cash und Parmalee.

Mr. Easton Kirby, ja. Looks like Rodney, sounds like George, wie wir immer hier sagen. Only a girl. Ihr könnt den Two-Step-Teppich gleich zur Seite lassen. Hier gibt's was Schönes von den Reeves Brothers. All it takes is you. Schon geht's los. 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

Also, die Reeves Brothers. Ja, die gute Dolly, letzten Dienstag ist sie ja aus dem irdischen Leben entschwunden. Ich habe es kurz vor der Sendung noch in meinen Newsfeeds erfahren letzte Woche. Und mittlerweile ist da auch viel passiert. Sie war ja nicht nur Künstlerin, Songschreiberin, Sängerin und Drehbuchautorin und Buchschreiberin und alles Mögliche, sondern auch Influencer. Zumindest hat das Luke Bryan jetzt im Interview dargebeten, weil er ist ja damals aufgewachsen, wie er sagt, in den 70ern und ist durch die 80er gegangen und wurde natürlich sehr von Dolly und ihrer Musik und ihren Songs und ihren Filmen beeinflusst, was auch heute noch in den Songs von Luke Bryan wiederzufinden ist. Ein kleines Fitzchen von Dolly, sagt er, ist meistens immer mit dabei. Bei seinen Songs, die er selber schreibt. Und ja, das war praktisch auch eine frühe Version von Influencern, wie man es ihn heute nennt. Hier sind mit seinem Song Country On, Mr. Luke Bryan.

Vorderlein. Es ist 23.02 Uhr im Country Music 24 Land. Ich hänge etwas in der Zeit, bin nicht pünktlich. Nein, schade, macht nichts. Deswegen werden wir auch pünktlich fertig, hoffentlich. Die aktuellen Hot Country Billboard Charts liegen vor uns. Die Top 25 von dieser Woche werden wir etwas durchleuchten. Ja, und wen wundert's, dass jetzt auch posthum Dolly Parton wieder ein paar Songs in die Charts platziert hat. 1, 2, 3, 4, 5, 6, sind schon ein paar, die mit dabei sind. So, zum Beispiel, fangen wir mal an. Kenny Chesney auf der 24, abgefallen von der 21 mit seinem Song Carry On. Silver Sands Marina heißt das Album dazu. Abwärts. Ist alles ein bisschen nach unten gefallen. Eben aus diesen Gründen. Jason Aldean auf der 23 kam von der 18 runter, mit dem Fahrstuhl nach unten gesaust.

Some Things, ja. Die 15, Something to Love, Stella Lefty mit Vincent Mason im Schlepptau aus der EP Is This Heaven. So, das war die untere. Wir hören mal rein in Jason Aldean natürlich. Don't Tell On Me nennt sich der Song auf der Nummer 23. Wie gesagt, Boden verloren, Jason Aldean, und danach zählen wir weiter hoch zur Nummer 1.

Das war er, Jason Aldean. Und Don't Tell On Me, die Nummer 23 in dieser Woche. Wir waren auf der 15 stehen geblieben, das geht jetzt in die obere Hälfte. Und auf der 14 haben wir es schon, Dolly Parton wieder mit Here You Come Again aus ihrem Greatest Hits Album neu in die Charts hineingeflogen. Die 13 diese Woche Ella Langley und Loving Life Again aus ihrem Erfolgsalbum Dandelion. Nummer 12 und 11 ebenfalls wieder Dolly mit I Will Always Love You auf der Nummer 12 und Island in the Stream auf der Nummer 11 in dieser Woche in den Charts gelandet. Übrigens, Fun Fact nebenbei, alle Radiostationen in Tennessee, die es da drüben gibt, da gibt es ja einige, ja, die haben als kleine Hommage an Dolly praktisch am Tag nach ihrem Tod früh um 8 Uhr den Song I Will Always Love You gespielt, um sie so im Radio zu ehren. Eine schöne Geste, wie ich finde. I Will Always Love You auf Nummer 12. Dann haben wir Luke Combs auf der 9 zum Beispiel mit Be By You. Das Album nennt sich The Way I Am. Dolly ebenfalls auf der Nummer 8 und auf der 7. Auf der 8 mit 9 to 5 und auf der 7 mit ihrem Song Jolene. Ein All-Time-Klassiker, Evergreen, beide eigentlich. Die Nummer 6, Be Her, belegt Ella Langley, gleich geblieben zur Woche vorher. Da war sie nämlich die Woche davor auch. I Can't Love You Anymore, das Duett mit Morgan Wallen und Ella Langley auf der Nummer 5. Keine Veränderung zur Vorwoche. Ja. Dann hatten wir Bronze, wie letzte Woche auch, I Knew It, I Knew You, der Soundtrack von Toy Story 5, Taylor Swift.

wieder wie letzte Woche auf der Nummer 2. Stella Lefty mit dem Song Boston auf der Nummer 2, Silbermedaille, habe ich gerade bei Taylor 2 gesagt, die 3 habe ich gemeint, Bronze. 2 hat ja Stella Lefty. Komm schon ganz durcheinander. Boston auf der Nummer 2, wie gesagt, Stella Lefty. Keine Veränderung. Und Nummer 1 seit 38 Wochen auf der Spitze der Billboard Hot Country Song Charts, Choose in Texas von Ella Langley. Wir hören mal rein in die Nummer 2 diese Woche. Hier ist Stella Lefty und Boston.

0: Stella, Lefty und Boston, die aktuelle Nummer 2. Das waren die Charts für diese Woche und nächste Woche gibt es selbstverständlich wieder neue. Schauen wir mal, was sich da alles wieder bewegt und nicht bewegt hat. Und jetzt kommt der sogenannte...
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0: Matt Tejeda und die Backwoods Band. Wir wiegen uns im 3- oder im 6-Vierteltakt. Stronger than Whiskey.

Texas Country mit Randall King. Hey Cowgirl heißt der Song und zuvor Josh Turner und Two Steppin' on the Moon. Komisch, der Song heißt Two Steppin' on the Moon, ist aber ein Cha-Cha-Beat. Ja, ist bestimmt irgendeine Intention dahinter. Man weiß es nicht. So, Tim McGraw steht jetzt auf der Playliste. Und ja, der hat mal wieder ein, wie steht hier in der Gazette, einen Humpty Dumpty Cartoon Charakter Sturz in Echtzeit hingelegt. Was ist passiert? Er hat ein Konzert gegeben auf der Bühne letztens und er hat gerade einen seiner Hits performt, ja? Und da sind immer solche, naja, so Kisten, wo sich so Künstler draufstellen können, oder sind Lautsprecher drin, Gitarren oder eine Nebelmaschine drunter versteckt. Einfach so Kisten. Ja? Da ist er drum gestanden, hat das Publikum animiert und angeheizt, ging natürlich voll die Post ab da drin. Und wie er da wieder runtersteigen wollte, macht er einen Schritt rückwärts, bleibt in einer Vertiefung hängen und schlabonz, schon lag er auf der Bühne, wie ein Maikäfer mit den Füßen nach oben gestellt. Ne? Ist gleich aufgehört. Nichts passiert. Ja? Also man munkelt, es hat doch schon ein paar blaue Flecken gegeben. Aber wie gesagt, der Mann ist so gut in Shape, das steckt ja locker weg. Tim McGraw hier mit seinem Song Refried Dreams. Gehen wir mal in der Zeit ein bisschen zurück. Das ist aus dem Album, das muss ich selber gucken, aus dem Album Not a Moment Too Soon von 94.

Ernest. Ja, der Mann ohne Nachnamen, noch hat schon einen. Der Künstlername ist nur Ernest und der Song Cowgirl Stay, das ist, glaube ich, sein aktuelles Album. Lass mal gucken hier. Live from the South von 25, ja, ziemlich aktuell. So, wir kommen jetzt zum Herrn Stapleton, Chris Stapleton. Und der war, hat jetzt mit einer Band kollaboriert, also auf der Bühne, live. Anfang August ist das gewesen, im Rogers Stadium. Und mit den Guns N' Roses. Hallo, was geht denn da ab, ja? Und ja, natürlich, Chris Stapleton ist auch ein Fan der Guns N' Roses. Und da hat er natürlich sich jetzt nicht nehmen lassen, da mal kurz vorbeizuschauen und natürlich auch eine Version mitzuspielen und mitzuperformen, ein Duett mit Axl Rose, der Song Knockin' on Heaven's Door. Also das kann ich mir richtig hammergeil vorstellen, wenn da Stapleton und Axl Rose hier die Kreissäge mimen. Knockin' on Heaven's Door. Und selbstverständlich auch noch den Stapletons Lieblingssong der Roses, nämlich Patience. Ja? Den hat er angefangen und mit der akustischen Gitarre und gesagt, das klingt nicht so gut. Später kam man dann noch Slash und Duff McKagan dazu und haben die akustische Version natürlich unterstützt. Ja, das fühlt sich besser an. So Stapleton. Also das kann ich mir richtig, richtig gut vorstellen, dass der hier auch stimmlich mit den Roses gut harmoniert. Hört mal rein, hier ist Nobody to Blame, Mr. Chris Stapleton.

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Mr. Felix Trevor, Always Something, deine Hymne an den persönlichen Tollpatsch. Irgendwas, irgendwas ist er immer. So, mir ist es nach Restless Heart und ich glaube, da spiele ich jetzt ja auch. That Rock Won't Roll nennt sich der Song. Wunderschöne Nummer, wunderschöne Band, Restless Heart.

Straight Out of the Country heißt das Album von Justin Moore von 2021. Daraus der Titel She Ain't Mine No More bei In die Nacht. Mit mir auf Country Musik 24. Pünktchen kommen.

Das war nochmal Country Musik aus Texas, Randy Overton. Und Nothing on You hier. Aber wir hören schon, Sugarland läuft jetzt hier langsam in die Zielgerade ein. Das bedeutet, wir sind schon wieder mal durch mit den zwei Stunden Jux und Dadalei und Chaos, das hier bei mir in der Sendung immer herrscht. Nächste Woche gibt's neues Chaos. Würde mich freuen, wenn ihr wieder mit mir im Chaos herrschen würdet. Bis nächste Woche. Bleibt's gesund, kommt's gut durch die selbige. Adios, tschüss, führt euch, habe die Ehre, sagt euch der Rainer.

Düdüdü, einen schönen guten Abend hier. Jawohl, wir haben es wieder Montag, den letzten der Woche und des Monats. Und ja, ab morgen haben wir September, ja. Und wenn wir September haben, heißt, es geht langsam, aber stetig Richtung Herbst zu. Ja, in Richtung Herbst. Und damit schicke ich mal wieder ganz viele Grüße ins Country Music 24 Land und ja, ne? Und ja, wünsche euch auf jeden Fall viel Spaß. Und glaubt mir, der schlimmste Tag der Woche ist um und jetzt kann es nur besser werden. Ja, oder? Ich schicke liebe Grüße in den Westerwald, nach Ostwestfalen-Lippe, nach Sachsen. Ach ja, noch ins Österreich, na, ins Salzburger Land, nach Österreich, genau, ja. Und überall hin, ja. Alle, die lauschen, die zuhören, die dabei sind. Und ja, und natürlich an meine Regie auch nach Berlin, ne? Ja, und ich würde sagen, wir starten einfach mal mit der Gruppe Truckstop aus frühen Zeiten, und zwar. Ja, aus dem Album Can't Stop Truck Stop, The Fighting Side of Me, ein Klassiker von Merle Haggard.

Ach ja, Bobby Bear Klassiker. Dolly Parton und Detroit City. Ja. Ja, ein toller Song. Und sie hat uns ja vor ein paar Tagen verlassen, ne? Und ja, mit 80 Jahren. Und tja. Und da auch da war es wieder. Auch da war es wieder der Krebs, ne? Tja, sie hinterlässt natürlich eine riesige Lücke, aber musikalisch bleibt da unheimlich viel, was sie zurücklässt. Und sie hat ja auch in den letzten Jahren ganz viel ausprobiert, auch ob das jetzt ein Rockalbum war oder sonst irgendwas oder generell in ihrer Laufzeit, die ja doch sehr, sehr lange wart, musikalisch und vielleicht auch nicht immer von allen möglichen Höhen, nicht immer nur Höhen, aber auch Tiefen begleitet wurde, ne? Und deswegen haben wir mit Sicherheit heute den ein oder anderen Dolly Parton Song in der Sendung. Aber wir machen mit dem ersten Musikwunsch weiter. Die Westerwald Hillbilly Troller hat mich voll gemeckert. Ich habe letztes Mal einen Song vergessen. Ja, die hat wieder alles gewünscht und ich musste die Alben besorgen bis kurz vor der Sendung. Und ja, und dann ist der irgendwie untergegangen, habe ich den vergessen mit reinzunehmen. Die Rede ist von einem Album 21 Guns mit dem gleichnamigen Titel. Jamie Johnson wünschte sich. Na, dann spielen wir den nochmal, ne? Ja, und für alle, die eingeschaltet haben, schönen guten Abend.

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Ach ja, ein weiterer Dolly Parton Hit, Little Sparrow. Ja, das war ein Musikwunsch von Mike und der hat mir geschrieben, Mensch du, der Doc wünscht sich den und damit gehen nochmal schöne Grüße in den Saloon. Ja, wir machen weiter mit der Zacharias Braun Kapelle, ne, und Colder Weather, ja. Kaltes Wetter, ne, kaltes Wetter würde ich nicht sagen, aber es regnet ordentlich kräftig. Das brauchen wir auch, ja. Teilweise sehr starke Schauer, aber dann auch wieder etwas gemächlich, ne? Aber mittlerweile nimmt der Boden auch wieder auf. Also von daher, naja, ne? Wollen wir mal nicht meckern. Hauptsache es regnet endlich mal wieder.

0: Ah ja, der König, der darf nicht fehlen, ne? Cowboys and Dreamers heißt das Album. The Book hörten wir gerade, ne? Ja, wir haben einige Musikwünsche und wenn ihr übrigens, wenn ihr was auf dem Herzen habt, ne? joe@countrymusic24.com, ne? Ja, ihr könnt auch gehen nach der Sendung, aber erstmal Musikwünsche herschicken. Ach ja. Der ist flacher, also Füße hoch. Oder ihr geht auf unsere wunderschöne Homepage countrymusic24.com und dann auf den Reiter Radio Wunschbox Country Kiste. Und weiter geht's hier im Programm. Aus dem Album Wild, Free and Reckless. Ja, und das Ganze gehört zum guten Wayne Hancock. Ja, und daraus hören wir mal Blue Suit Juice.
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Ach ja, auch so ein schöner, schrunzliger Song. Wie heißt der doch gleich? Ich muss gerade mal gucken. Pepin Ice. Charlie Feathers. Ja. Auch was vor meiner Geburt wahrscheinlich. Schöner Song, ne? Was richtig schön Schrammliges, ne? Aber wir machen mit was Modernem erstmal. Ich muss erstmal den Lauf unterbrechen hier. Ja, unser Cowgirl aus dem Westerwald ist dran und die hat einen weiteren Wunsch, der da kommt von John Wolfe aus dem Album Any Night in Texas. Und die Nacht ist schon vor 10 Jahren gewesen. Und daraus aus dem Album wünscht sie sich Boots on the Dance Floor. Ja, was da alles so auf der Tanzfläche rumsteht. Na dann mal los.

What the Cowgirls Do. Ja, Vince Gill war das aus dem Album When Love Finds You aus dem Jahr 1994. Ja, 90s Country. Aber wir drehen die Zeit jetzt noch ein kleines bisschen weiter zurück und kommen zu zwei Musikwünschen, die doch etwas vor meiner Geburt lagen. Und ich bin ja auch schon gerade volljährig, ne? Ja.

Pretty Polly, ja. Patty Loveless und Ralph Stanley waren das hier. Ja, es war ein Musikwunsch für einen Saloon von Mike und der sitzt da neben dem Grill und der Diner Chief, der Dirk, der sitzt da auch irgendwo und kredenzt das Essen, also bereitet das zu, ne? Das kann der wirklich gut und ja. Ja, Vater ist voll in der Bluegrass Session. Arme Iris. Magst du nicht? Nee, na, dann machen wir doch mal ein bisschen was anderes. Wie wär's denn mit Cedar Town, Georgia und das Ganze mit Waylon Jennings? Hm? Ach, was schön.

Ah ja, Tammy Wynette und Making Love. Und Musikwunsch haben wir noch, der kommt von der Ilona aus Berlin. Schönen guten Abend. Und zum Ronny schicke ich auch noch einen lieben Gruß. Ian Munzig wünschte sich, ja, aus dem die Single-Album Single White Buffalo. Ja, und den Titel White Buffalo. Böschön. Ne, hat sie, den wünschte sich öfter mal, obwohl das letzte Mal schon wieder ein Weilchen her. Ne? Ja. Sehe ich hier gerade. Ich kann das sehen.

Ach, auch ein schöner Song. Ja, und damit sind wir wieder an der Stelle angekommen, wo wir, wo unser Zeitzeichen wieder, ne, zum, zu Wort und zu Ton kommt. Ne? Ja, und dann wechseln wir auch schon in die zweite Stunde.

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Ach ja, You Can Give Up on Love. Mr. Alan Jackson's Songs of Love and Heartache heißt die Scheibe. Ja, und wir sind in der zweiten Stunde und starten natürlich durch mit der Gruppe Truckstop und einem Musikwunsch von Markus. Und der wünscht sich Foggy Mountain Breakdown und das Ganze. Ja, wenn ich richtig bin, ja, von der Gruppe Truckstop auf dem Album Truckstop 1, weil das gibt eine englische Version, glaube ich, und es gibt ein Album, das da deutsch ist, ne? Ja, ich schau gerade mal. Ich muss gerade mal was gucken. Truckstop.

die Dolly Parton, Light of a Clear Blue Morning, ne? Ja. Ja, wir kommen ein bisschen was, etwas Erfreulichen machen wir weiter. Zum 90s Country und Trisha Yearwood. Mhm.

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Die Nashville Music Company. Aus ihrem Album Rastlose Männer, wertvolle Fracht. Ja, das sind so Musikwünsche, die heute aus dem Saloon kommen. Aber der nächste, der kommt aus Sachsen. Also nicht der nächste Interpret, sondern der nächste Wunsch. Ne? Und gewünscht wird Ernest Dubb. Ja, und Say Something Nice to Sarah.

Weisberg und Steve Mandel, Dueling Banjos, ja. Eine der ganz vielen Versionen von diesem tollen Bluegrass-Song. Ja, und ich habe mir mal wieder was aus den 2000ern. Ja, und der Wunsch kommt aus Berlin. Das könnten wir eigentlich in die Country-Wunschkiste umbenennen, die Sendung. 7 Minutes in Heaven. Reba McEntire.

Ja, Loretta Lynn, Dolly Parton und Tammy Wynette, Silver Treats and Golden Needles. Ja, und aus dem Album Honky Tonk Angels. Ja, und das so wurden sie, glaube ich, auch genannt. Ne? Ja, und Musikwunsch habe ich nochmal aus Berlin. Ja, nee, ach Quatsch, aus Berlin. So ein Blödsinn. Aus dem Westerwald. Naja. Da ist nachts genauso dunkel, glaube ich.

Eine schöne Live-Nummer, ne? Aus dem aus dem Western Place Dallas, Texas, ja, aus dem vom 25. September 1974. Ja, naja, so ist das, ne? Ja, Musikwunsch vom, ja, vom Bobby war das. Und er schreibt, am Mittwoch müsste ich die Biografie vom Willy bekommen. Bin schon gespannt, sind über 400 Seiten, da gibt's jede Menge zu lesen, würde ich sagen. Und für alle, denen jetzt die Füße eingeschlafen sind, da haben wir noch mal was zum Lockern, ne? Lockerungsübung quasi.

Ach ja, die Lenne Rockers waren das, ja. Und auf die Lenne Rockets freue ich mich schon wieder im Yukon nächstes Jahr. Ich hoffe, die schlagen da wieder auf. Und dann versuche ich mich da wieder frei zu schaufeln. Und das Hotel da in der Nähe ist ganz nett, kann man buchen. Ist nicht weit weg, paar Minuten bloß mit dem Auto. Und zur Not kann man da auch hinlaufen. Ist je nach Alkoholpegel wird der Weg weiter, aber es geht, ja. Also ich hoffe mal, dass ich aus Solingen wieder Bescheid kriege, wenn der Termin steht, ja. Ich würde mich auf jeden Fall freuen. Ich versuche auf jeden Fall wieder da zu sein, aber ich habe noch was für den Markus ausgekramt, ne? Ja, und dann haben wir es auch schon leider, ja, geschafft fast.

Ach ja, und da ist es wieder das Stichwort, ja. Da sind wir schon wieder am Ende der Sendung angekommen. So schnell kann ein Abend umgehen. Ja, und ich habe noch eine E-Mail vom Ronny reingekriegt, der schreibt, das war wieder eine schöne Sendung. Die meisten Songs haben mir gut gefallen. Das ist doch schon mal eine gute Quote, wenn ihm die meisten gefallen haben. Ich habe die meisten Teil der Sendung nach dem Spaziergang auf einem Waldparkplatz auf einer Bank neben meinem T4 angehört. Ja, jetzt fahren wir gleich nach Hause, er und sein Wuffinator. Und ich wünsche dir eine gute Nacht und nochmals danke. Das wünsche ich euch auch und kommt gut durch die Woche. Ja, und allen anderen, die gelauscht haben aus Ostwestfalen, Lippe, Westerwald, Thüringen, in Sachsen und allen anderen Himmelsrichtungen, Berlin und wo immer ihr auch seid. Und natürlich auch Österreich und alle anderen EU-Staaten und Texas und weiß ich, wo sie alle hören. Nicht? Ich wünsche euch auf jeden Fall eine entspannte Woche. Stresst euch nicht, bleibt gesund, braucht da keinen Arzt. Bleibt uns gewogen, schaltet ein, morgen die coolste Country Late Night Show und bei den anderen Kollegen auch mal reinlauschen. Die freuen sich auch sehr. Und ja, mir bleibt nur noch zu sagen, heute ist nicht alle Tage, ich komme wieder, keine Frage. Und das ist ein Versprechen und keine Drohung. Ne? Ja, aber wir haben ja noch einen Rausschmeißer und die Gruppe Truckstop hat auf dem Album Auf Achse aus dem Jahr 1978 mal gefragt nach den Zeiten. Am Mikrofon war der Joe und er sagt jetzt Tschüss, bye bye.

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Die Welt fühlt sich plötzlich viel weniger glitzernd an, sagte Country-Sängerin Kacey Musgraves, als sie letzten Dienstag vom Tod von Dolly Parton hörte. Sogar die Flaggen in den USA wurden für eine Woche auf Halbmast gesetzt. Was eigentlich eine angemessene Geste gewesen wäre, wäre die entsprechende Anordnung nicht von Donald Trump gekommen. Gegen den hat Dolly Parton ja ausdrücklich in ihrem Lied World on Fire gesungen und ihn als Lügner entlarvt. Auch wollte ihr Trump in seiner ersten Amtszeit zweimal the Presidential Medal of Freedom überreichen. Dolly Parton hat dies beides Mal abgelehnt. Ein Schelm, der das Gefühl hat, Trump möchte mit der Trauerbeflaggung für die Zwischenwahlen einen auf sympathisch machen.

so perfekt nach außen vertreten wie Dolly Parton. Jelly Roll begann letzten Dienstagabend die Sendung mit der Nachricht: Wir haben heute eine Legende verloren, die großartige Dolly Parton. Sie war eine riesengroße Inspiration für sehr viele, mich eingeschlossen. Wir kommen beide aus Tennessee und meiner Familie hat sie sehr viel bedeutet. Wir saßen um den Küchentisch und haben als Familie ihrer Musik gelauscht. Das werde ich nie vergessen. Ich habe über die Jahre hinweg unendlich viel von Dolly Parton gelernt, über das Songschreiben, wie man sich in diesem verrückten Musikgeschäft behauptet und wie man seine Gemeinde unterstützen kann. We will miss you, dearly. Rest in peace, Dolly. We will always love you. So Jelly Roll im amerikanischen Fernsehen am Abend des Todes von Dolly Parton. Dienstag, 25. August 2026. Letzte Woche in Americana hatten wir noch Dolly Parton Pinball Machine aufgelegt. Die neue Single des Texaners Aaron Watson. Gefolgt von Aaron Watson und Kylie Frey, die 2023 gemeinsam die Dolly Parton-Komposition 9 to 5 auf Single herausgebracht haben. Dolly Parton, eine Ikone der Country-Music, ist tot. Nur gut 17 Monate nach ihrem Ehemann Carl Dean hat sie diese Welt verlassen. Carl Dean starb in Nashville 82-jährig am 3. März 2025. Wir können in der heutigen Sendung nicht einmal in jedes ihrer Alben reinhören. So groß ist ihr musikalischer Nachlass. 67 Studioalben, davon 49 Solo, zuzüglich 13 gemeinsame Alben mit Porter Wagoner, ein Weihnachtsalbum mit Kenny Rogers, zwei Trioalben mit Emmylou Harris und Linda Ronstadt, das Honky Tonk Angels Album zusammen mit Loretta Lynn und Tammy Wynette sowie das 2024er Album Smoky Mountain DNA, gemeinsam mit ihrer musikalischen Familie. Was wir tun, wir nutzen den ersten Teil der heutigen Sendung, um ein Dolly Parton Special einzuleiten, das Fortsetzung erfahren wird und muss. Zum Einstieg erklang Dumb Blonde, ein Lied, das Curly Putman für sie geschrieben hat, um zu zeigen, sie ist kein blondes Dummerchen. Am 21. Januar 1967 ist das Lied in die Country-Hitparade eingestiegen, hat sich dort 14 Wochen lang gehalten und ist bis auf Platz 24 hochgeklettert. Der erste von zahllosen Hits, mit denen sie sich immer wieder erneut erfand, zu finden auf ihrem Album Hello, I'm Dolly. Das Lied gilt aber nicht nur für Dolly Parton und für ihre Intelligenz, ihren Humor und ihre Ablehnung gegenüber jenen, die nur anhand von Äußerlichkeiten urteilen. Das Lied räumt ganz allgemein mit Klischees auf, die Frauen oft entgegengebracht werden. Im Anschluss hörten wir das Original von I Will Always Love You, mit dem Dolly Parton am 8. Juni 1974 ihren dritten Nummer 1 Hit landen konnte in Billboard's Country Charts. Dolly hat das Lied geschrieben, um sich von Porter Wagoner zu verabschieden, dessen Show sie seit 1967 angehört hat. Porter hatte die damals 21-Jährige in seine erfolgreiche Fernsehsendung The Porter Wagoner Show und in seine Band geholt. Damit erreichte Dolly ein Millionenpublikum und bekam großen Rückenwind für ihre Karriere. 21 gemeinsame Hits, davon 14 Top-10-Hits und davon ein Nummer-1-Hit sprangen raus. Aber es war nach 7 Jahren Zeit für Dolly, auf eigenen Beinen zu stehen und eigene Wege zu gehen. I Will Always Love You ist ein Lied des Dankes an ihren Mentor Porter Wagoner. Dolly Parton hat das Lied 1982 in einer neuen Version erneut an die Spitze geführt. Eine Duettversion mit Vince Gill erreichte 1995 Platz 15 und wurde von der Country Music Association als Vocal Event of the Year ausgezeichnet. Whitney Houston nahm 1992 ihre Version von I Will Always Love You für 14 große Wochen an die Spitze der Hot 100. Montag, 31. August 2026, 0 Uhr und exakt 12 Minuten. Damit wieder herzlich willkommen zu Americana, live aus dem Studio 1 in Ulm. Friedrich Hoog in the house und wir können in den nächsten 3 Stunden wieder gemeinsam amerikanische Musik hören, alternativ und exklusiv. Und das immer in den ersten 3 Stunden der Woche. Listen, there's music in the air. Herzliche Grüße gehen an dieser Stelle wieder an DJ Mick, DJ Wölkchen, DJ Bronco und countrymusic24.com. 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
damit wir nicht in Trauer ausbrechen, das hätte Dolly nicht

nicht gewollt. An dieser Stelle eine kleine Anekdote, von der Dolly Parton 2012 berichtet hat. Dazu muss man wissen, Dolly war sehr offen gegenüber allen queeren Menschen, hat ihre Anliegen immer unterstützt und gefördert. Stichwort LGBTQ+. Und sie hat einmal bei einem Dolly Parton Drag Queen Lookalike Contest teilgenommen und nicht gewonnen. Tja, die Jury war wohl auf beiden Augen ziemlich blind, im Gegensatz zu Dolly Parton selbst. Noch am 21. August, 4 Tage vor ihrem Tod, hat Dolly Parton in einem Interview mit dem People Magazine gesagt, sie erlebe gesundheitlich harte Zeiten und habe einige Warnsignale nicht beachtet. Nicht zuletzt in der Zeit, als sie vor dessen Tode ihren Mann gepflegt hat. Am selben Tag, dem 21. August, kam sie ins Vanderbilt Ingrams Cancer Center in Nashville, wo sie am Dienstag, den 25. August, 80-jährig starb. Viele Dinge zu Ehren von Dolly Parton wurden unternommen. Zahllose Prominente haben sich geäußert. Das Erstaunlichste vielleicht am Tag nach Dollys Tod, also am Mittwoch, den 26. August, haben The Goldstream Guards 9 to 5 gespielt während der Zeremonie Changing the Guard am Londoner Buckingham Palace in Westminster. 9 to 5, die Hymne arbeitender Frauen, in der Dolly Parton klare Gesellschaftskritik äußert. Durchaus humorvoll und ohne belehrend zu wirken, beschreibt sie die Machtverhältnisse im Büroalltag, wie sie vor fast 50 Jahren waren und wie sie heute immer noch sind. Viele Frauen müssen viel zu hart arbeiten und das für zu wenig Geld. Vielleicht lag es daran, dass Dolly Parton beim Glastonbury Festival in England aufgetreten ist, aber es liegt sicher viel mehr an ihrer weltweiten Bedeutung. Und wenn eine Sängerin die Königin der Country Music ist, dann ist das Dolly Parton, die 10 Grammy Awards erhalten und über 160 Millionen Alben verkauft hat. Come in, Dolly Parton mit ihrem selbstverfassten 13. Top-Erfolg. Nummer 1 der Country-Hitparade vom 24. Januar 1981. 9 to 5 aus dem gleichnamigen Film, in dem Dolly Parton mitspielte. 9 to 5 war Platz 1 auch in den Hot 100. 2 Grammy Awards brachte ihr das Lied ein. Beste Sängerin und bester Song. Eines von rund 3000 Lieder aus der Feder von Dolly Parton, die sie in ihrer über 60-jährigen Karriere geschrieben hat. 113 Hits in den Country Charts hatte sie bis zu ihrem Tode landen können, die zusammengerechnet über 28 Jahre in der Hitparade standen. Sie ist Mitglied der Country Music Hall of Fame und der Rock'n'Roll Hall of Fame.

In A Few Old Memories aus der Feder von Hazel Dickens, zu finden auf dem Album The Grass is Blue vom 26. Oktober 1999, wird Dolly Parton ein wenig sentimental. Das Album erhielt bei der 43. Verleihung der Grammy Awards im Jahr 2000 den Grammy für das beste Bluegrass-Album und auch die International Bluegrass Music Association wies im selben Jahr The Grass is Blue als Album des Jahres aus. Alte Erinnerungen sind hereingeschlichen, ein paar Erinnerungsstücke sind noch da, reiner Zufall. Und das alte Foto liegt mit dem Bild nach unten immer noch herum. Mit dem Lied haben wir schon gecheckt, wie groß die musikalische Bandbreite von Dolly Parton war, vom Country-Pop über authentischen Country bis zum Bluegrass. 1978 haben sich Dolly Parton und Popsängerin Cher persönlich kennengelernt. Seither waren sie befreundet und Cher war ebenso wie der Rest der Welt total vom Tode von Dolly Parton überrascht. Nichts hatte darauf hingedeutet, dass sie dem Tode so nahe war. Seit dem Tod ihres Mannes hatten gesundheitliche Probleme immer wieder dafür gesorgt, dass Dolly Parton einiges absagen musste. Zum Beispiel das geplante Musical in Las Vegas im Kolosseum des Caesar Palace, dessen Daten zunächst von Dezember 2025 auf September 2026 verschoben und dann ganz abgesagt wurden. Über Nierensteine und eine Autoimmunerkrankung hatte man gehört. Am 18. August war zu lesen, Dolly Parton habe sich dehydriert und schwindelig gefühlt. Ihre Ärzte hätten ihr vom Reisen abgeraten. Sie sollte eigentlich am 14. August in Dollywood in Pigeon Forge, Tennessee sein. Im von ihr aufgebauten Vergnügungspark zur Eröffnung einer neuen Attraktion, dem Night Flight Expedition Ride. Stattdessen gab es eine öffentliche Entschuldigung per Video von Dolly, dass sie auf Anraten der Ärzte auf die 200 Meilen umfassende Anreise verzichten müsse. Im Video begrüßte sie von Nashville aus die ersten Besucher der neuen Achterbahn. Den Dollywood-Präsidenten Eugene Norton wies sie an, den Besuchern die neue Achterbahn zu erläutern und alle sollen Spaß haben. Sie versprach, man würde sich down the road wiedersehen. Sie hatte mit viel Gelächter auch gemeint, wenn der Doktor sagt, du machst diese Woche keine Reise, dann machst du diese Woche keine Reise. In ihrem rosa Kleid sah sie eigentlich nicht schlecht aus, eigentlich wie immer, aber als sie mit dem rechten Arm winkte, war doch zu erkennen, wie dünn der Arm sein musste unter dem Kleid. Im März war sie aber noch persönlich in Dollywood zur Eröffnung der neuen Saison, als Dollywood gleichzeitig seinen 41. Geburtstag feierte. Dolly sprach immer von ein paar kleinen gesundheitlichen Problemen, die man behandeln würde, weshalb sie auch aktuell nicht auf Tournee sei. Sie gab auch zu, dass die gesundheitlichen Probleme bereits aufgetaucht seien, als ihr Mann Carl Dean noch lebte und sie sich um ihn kümmern musste. Sie habe damals nicht ausreichend auf sich selbst geachtet. Noch zwei Tage vor ihrem Tod, am 23. August, wurde bekannt, dass sie eine Avatar-Show vorbereitete, da sie selbst nicht auftreten kann. Sie und ihr Team seien bereits in Gesprächen mit Firmen, die solche Avatar-Shows umsetzen können. Man kennt das ja von ABBA. Ihren letzten öffentlichen Auftritt hatte Dolly Rebecca Parton Dean am 24. Juni, als sie die Eröffnung von Dollys Tennessean Travel Shop begleitete. Das ist ein riesiger nach Dolly benannter Autobahnrasthof in Tennessee, an einer Straße, an der sie in ihrem Leben zahllose Male vorbeigefahren war. Ja, und Cher äußerte sich gegenüber CBS, wie gesagt, ebenfalls überrascht von Dolly Partons Tod. Zitat Cher, egal was passierte, sie nahm es entweder hin oder sie glaubte, es würde besser werden. Daher habe Dolly nie öffentlich über ihre Krankheit gesprochen. Die Krankheit, an der sie verstorben ist, war Krebs. Cher hatte dabei auch die positive Ausstrahlung von Dolly Parton hervorgehoben. Zitat, ihre Freunde liebten sie, sie hatte ein gutes Leben. Parton hatte Cher zufolge ein unbestreitbares Talent, mit Menschen in Kontakt zu treten. Dolly habe jedem Menschen im Raum stets das Gefühl vermittelt, gesehen zu werden. Dazu habe oft nur ein einziger Blick des Superstars ausgereicht. Wann Dolly wirklich über ihren Zustand informiert war und was in ihr vorging, das bleibt wohl ihr Geheimnis. Pläne hatte sie noch viele. Hören wir
ein wenig zu, wenn Dolly Parton über ihre Kindheit und ihr Zuhause berichtet. Code of Many Colors schrieb sie 1969 über ihre Kindheit mit 11 Geschwistern in bitterer Armut in den Appalachen von Tennessee, wo sie in Locust Ridge am 19. Januar 1946 zur Welt kam. Die Mutter hatte kein Geld, um ihr einen Mantel zu kaufen. Also nähte sie ihr einen Mantel aus verschiedenfarbigen Stoffresten. Code of Many Colors. Am 30. Oktober 1971 stieg sie damit in die Country-Hitparade ein, um rasch bis auf Platz 4 hochzuklettern. Code of Many Colors, auch der Titel des dazugehörigen Albums.

Über ihre Kindheit im ländlichen Osten von Tennessee hat Dolly Parton viele Lieder geschrieben. So auch My Tennessee Mountain Home, das wir eben ihrem gleichnamigen 11. Soloalbum entnahmen. 1973 schaffte die Aufnahme Platz 15 in den Country Charts. Kinder spielen mit Junikäfern, junge Paare stillen nach der Kirche ein paar Küsse, Weinreben wachsen wild an Zäunen. Die detaillierte Beschreibung von Dolly Parton nimmt die Zuhörerschaft mit. Direkt in die wunderbare Welt der Great Smoky Mountains von Tennessee. Von den Wanderwegen bis auf die Verandas. Anders als in vielen anderen Liedern beklagt sie in My Tennessee Mountain Home nicht die Armut, sondern das süße Leben und friedliche Miteinander in ihrer Heimat. Schlimmer klingt das bei In the Good Old Days When Times Were Bad. Dolly Parton schreibt und singt hier über Kinder, die im ländlichen Tennessee hungrig zu Bett gehen. Das sind neben vielen anderen auch sie selbst und ihre Geschwister gemeint. Obwohl ihr Vater von Sonnenaufgang bis Sonnenuntergang hart arbeitet, bis seine Hände blutig sind und schmerzen. Dolly Parton klingt dabei nicht bitter und sie rühmt sich auch nicht, wie weit sie es gebracht hat, von so weit unten her. Sie sagt, kein Geld der Welt kann mir diese Erinnerungen abkaufen, aber ebenso könnte kein Geld der Welt mich je dazu bringen, das alles nochmals durchmachen zu wollen. Dolly Parton hat, nachdem sie mit ihrer Musik erfolgreich wurde, ihr Geld in Pigeon Forge investiert, unweit von da, wo sie aufwuchs. Dort hat sie vor über 40 Jahren Dollywood gegründet, im Vergnügungspark, der seither zahlreichen Menschen aus der einst so armen Gegend Arbeit und Brot gibt. Und nicht nur das. Hotels, Restaurants, Läden und vieles mehr ist in Pigeon Forge aufgrund von Dollywood entstanden, wo weitere zahllose Menschen arbeiten. Nicht zu vergessen die Smoky Mountain Brewery, die 1996 im wunderschönen Nachbarort von Pigeon Forge in Gatlinburg eröffnet hat, mit Filialen in Pigeon Forge, Knoxville und Maryville. Come in, Dolly Parton in Americana, in the good old days when times were bad. Am 16. November 1968 in die Country-Hitparade eingestiegen und in der sechsten Chartwoche am 21. Dezember 1968 bis auf Platz 25 hochgeklettert. 11 Wochen lang war dieses Lied in der Hitparade notiert.

In Sweet Summer Lovin' aus der Feder von Blaise Tosti sieht die Welt wieder anders aus. Dolly Parton trug die Aufnahme 1979 auf Platz 7 der Country Charts hoch. Das mag in den Appalachen spielen, kann aber auch anderswo verortet sein, wo ein Flüsschen fließt und wo man barfuß umherrennen und sich frei fühlen kann. Warmer Sommerwind, Löwenzahn in den Wiesen und Liebe, die heißer scheint als die Sonne. Da lässt es sich aushalten. 1979, man hört es, die Zeit, als Disco die Musikwelt erobert hatte. Ein wenig hat Dolly Parton davon einfließen lassen bei dieser Aufnahme. Sie war damals längst ein Superstar mit bereits 11 Nummer 1 Hits. Eingangs der Sendung hatte ich ihren zweiten Nummer 1 Hit aufgelegt, die Dolly Parton Eigenkomposition I Will Always Love You. Ein Abschiedslied an Porter Wagoner und an seine Band, der sie von 1967 bis 1974 angehörte. I Will Always Love You war eine von Herzen kommende Verbeugung vor ihrem Mentor, der ihr viele musikalische Welten eröffnet hat. Dass I Will Always Love You zudem als eines der besten und erfolgreichsten Liebeslieder in die Musikgeschichte einging, war das Sahnehäubchen für Dolly Parton, auch wenn das Lied nicht als klassisches Liebeslied konzipiert war. Im Nachgang zur Trennung von Porter Wagoner konnte sich Dolly Parton musikalisch weiterentwickeln. Weg waren die Vorstellungen des Mentors, gekommen waren eigene musikalische Ideen von Dolly, die in den späten 1970er und frühen 1980er Jahren teilweise auch in Richtung Crossover zum Pop reichten. 1977 hat sie das alles im deutlich zuvor schon geschriebenen Light of a Clear Blue Morning verarbeitet, zu finden auf dem Album New Harvest First Gathering. Hier proklamiert sie musikalische Freiheit und freut sich auf fröhliche Zeiten in der Zukunft. Jetzt, nachdem ich meine Freiheit erreicht habe, heißt es hier, bin ich wie ein Adler in den Lüften. So singt sie's, ja. Und es sollte 1977 auch so kommen. Der Titelsong ihres Albums Here You Come Again wurde ab dem 3. Dezember 1977 ein fünfwöchiger Nummer 1 Hit in den Country Charts, erreichte Platz 3 der Hot 100 und brachte ihr den Grammy Award als beste Sängerin ein. Hören wir zuerst Light of a Clear Blue Morning, das Dolly Parton, wie gesagt, schon kurz nach der Trennung von Porter Wagoner geschrieben hat, das 1977 auf dem Album New Harvest First Gathering erschienen ist und das sie 1979 auf Platz 7 der Country Charts hochgetragen hat.

Here You Come Again. 1977, der 7. Top-Erfolg für Dolly Parton in den Country-Charts. Dolly Partons Produzent Gary Klein hat das Lied auf einem B.J. Thomas-Album entdeckt, geschrieben von Barry Mann und Cynthia Whale, die eigentlich Brenda Lee als Sängerin des Liedes im Hinterkopf hatten, als sie es schrieben. Dolly Parton hat eine Killer-Version aufgenommen. Gleich am Anfang ist man vom Keyboard-Intro gefangen. Und die Steel-Gitar kam auf ausdrücklichen Wunsch von Dolly Parton dazu, damit das Crossover-Lied auch als Country-Song noch klar erkennbar war. Dolly Parton, 80-jährig, ist sie am Dienstag, den 25. August in Nashville, gestorben. Wir hatten aufgezeigt, wie ärmlich die Familie in den Bergen des östlichen Tennessee gelebt hat. Einzig Dolly Parton ist es zu verdanken, dass ihre Familie und alle Menschen weit und breit heute und seit Jahrzehnten in Wohlstand leben, dass sie als Crossover-Superstar trotz aller Armut in der Kindheit nach Tennessee Heimweh hatte. Das kann man anhand ihrer Komposition Tennessee Homesick Blues gut nachvollziehen. Das Lied war weitaus erfolgreicher als der dazugehörige Film Rhinestone, in dem es erklang. Tennessee Homesick Blues wurde am 8. September 1984 der 17. Nummer 1 Country Hit für Dolly Parton und er erinnert an ihre frühen Aufnahmen, in denen sie aus der Heimat berichtet hat. Hier und jetzt in Americana.

0: Thank you. Thank you all so much. Thank you. Are y'all having a good time so far? I hope this show is a representation of you never need to choose who you want to be. And you don't need to fit into any boundaries or into any boxes. You can be anything and everything that you've ever wanted to be all at the same time. Everything that contradicts itself can coexist in harmony, and I believe that. And sometimes you may look ridiculous, like you're wearing some sort of, I don't know, 30-33 workout attire and a fucking cowboy hat. But you know what? That's how I feel today. I feel like I'd like to time travel into the future where we all have a little bit more understanding. But we never will. We'll never quite understand. It's all evolving right in front of all of us. We're evolving in front of ourselves. Some days even I'm surprised by the shit that I do. But that's what makes each of us so individual. And so this song...
1: Da gehen wir raus. Und ich finde, das hat sie wunderschön gesagt, Miley Cyrus. Ja, Dolly Parton war seit den frühen 1990er Jahren eng mit Billy Ray Cyrus befreundet. Sie wurde auf seinen Wunsch hin vor 33 Jahren die Patentante seiner Tochter Miley. Ja, Miley Cyrus... hörten wir eben mit einer der wichtigsten Kompositionen von Dolly Parton, Jolene. Die Aufnahme entnehmen wir der CD Attention, Miley Live von 2022. Billy Ray Cyrus schrieb am 26. August auf Instagram, Zitat, ich habe so viele Momente mit Dolly erlebt und habe so viele gemeinsame Erinnerungen, da weiß ich gar nicht, wo ich anfangen soll. Wie jeder kleine Junge habe ich Dolly geliebt, als ich aufgewachsen bin. Sie war Teil unseres Lebens. Durch das Fernsehen war sie mitten in unserem Wohnzimmer. Natürlich äußerte sich auch Miley Cyrus ebenfalls auf Insta. Zitat, ich weiß, Dolly würde wollen, dass ich ihren Tod spüren, darüber ein Lied schreiben und so dann weitermachen und stark sein soll. In einem Video hat der Neffe von Dolly Parton, Brian Seaver, Dollys Tod offiziell bestätigt. Seit 20 Jahren ist er ihr Sicherheitschef. Er sagte, es gab keine Türe, die sie nicht öffnen konnte. Alle Türen, die sie öffnete, versprachen historische Fortschritte. Hören wir an dieser Stelle in Americana Dolly Parton und Miley Cyrus gemeinsam. Zunächst vom Dolly Parton-Album Rockstar von 2023 die Duettversion von Wrecking Ball.

Hallo, mein Name ist Mike Wolter und ihr könnt mich und meine Sendung When the Bluebird Sings hier auf countrymusic24.com jeden letzten Dienstag im Monat hören, in der Zeit von 19 bis 21 Uhr. 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

Rainbow Land haben Dolly Parton und Miley Cyrus gemeinsam geschrieben und aufgenommen für die Miley Cyrus CD Younger Now von 2017. Dolly Parton hat mit allem, was sie getan hat, für eine bessere Welt gekämpft. In Rainbow Land machen Dolly und Miley genau dieses, wenn sie singen, Zitat, ich lache, wenn alles wie geplant läuft. Wenn wir uns anstrengen, können wir etwas bewegen in dieser Welt. Ich verschlafe keinen Augenblick und gebe nie auf, damit wir in einem Regenbogenland leben können, wo du und ich Hand in Hand gehen können. All der Schmerz und all der Hass auf dieser Welt, dem setzen wir uns selbst entgegen, denn wir sind Regenbogen. Wir leuchten in allen Farben. In allen Schattierungen, lass uns durchscheinen bis in den letzten Winkel, damit wir gemeinsam das Leben im Regenbogenland eröffnen. Dort haben wir die Freiheit, genau so zu sein.

wie wir sein mögen. Lass uns Meinungen und Ängste, die uns im Wege stehen, wegwischen. Alles, was verkehrt läuft, einfach alles weg damit. Weg mit all den Kämpfen, die definitiv ohnehin niemand gewinnen kann. Zitat Ende. Dolly Parton wusste offenbar, wenn wir sie bedingungslos lieben konnten, waren wir auch fähig, einander zu verstehen und zu lieben. Ich hatte vorhin schon gesagt, das gespaltene Amerika konnte sich wohl nur noch auf eine einzige Person einigen. Das war und ist Dolly Parton. Und diese Dolly Parton wollte mehr als nur ein Amerika oder eine Welt, die vereint in Bewegung, in Bewunderung zusammenkommt. Sie stand für eine vereinte Welt, für die Menschen des Planeten Erde insgesamt. Ich sitze, und das ist wieder ein Zitat, ich sitze nicht auf dem Richterstuhl. Ich liebe Menschen dafür, wer sie sind. Wir sind alle Gottes Kinder. Das sagte Dolly Parton einmal. Ja, sie konnte die Balance halten, Mitgefühl wecken, ohne politisch aufzuladen. Ihre Musik offenbarte, dass sie den Schmerz und das Leid der Menschen kannte und verstand. Ohne sich Feministin zu nennen, bewegte sich Dolly Parton mit feministischem Handeln durch die Welt. Sie setzte sich für die Rechte queerer Menschen ein, für Rassengleichheit, für Lesekompetenz und Bildung bei Kindern und zugängliche Gesundheitsversorgung. Während der Pandemie spendete sie $1 Million für die Impfstoffentwicklung und zeigte ein Video ihrer eigenen Covid-Impfung. Sie ließ die Geschichten hinter dem politischen Lärm erkennbar werden. Dolly Parton war wichtig, dass wir Mitgefühl und Verständnis haben und dieses einander weitergeben. Sie wollte, dass wir uns als Menschen betrachten, nicht als politische Reizthemen. In zwei aufeinanderfolgenden Alben aus den Jahren 2003 und 2005 hat Dolly Parton die unterschiedlichen politischen Ansichten und Strömungen Amerikas in Liedern lebendig werden lassen. For God and Country und Those Were the Days hießen diese beiden Alben, wobei letzteres wesentlich erfolgreicher war. Platz 9 Country und Platz 48 Billboard 200, während For God and Country nur Platz 23 Country und 167 Billboard 200 erreichte. Wir hören aus beiden Alben einige Aufnahmen, die man in anderen Versionen gut kennt, die aber von Dolly Parton ganz individuell aufgenommen wurden. Los geht's aus Those Were the Days mit Bob Dylans Blowin' in the Wind, gefolgt von The Star Spangled Banner aus For God and Country. Zum Tode von Dolly Parton.

Als drittes eben Pete Seegers' Where Have All the Flowers Gone, gefolgt von When Johnny Comes Marching Home. Das alles sind Lieder, die zum Nachdenken animieren. Keine schlechte Idee. Dolly Parton und Cat Stevens fragen jetzt, Where do the children play? Gefolgt von There will be peace in the valley for me.

Das gelbe Band um die alte Eiche sollte zeigen, ob sie ihn nach seinem Gefängnisaufenthalt noch liebt. Es gab viel Gelb zu sehen im von Irvin Levin und Russell Brown geschriebenen Lied. Das 1973 übrigens von Dawn featuring Tony Orlando zu einem weltweiten Nummer 1 Hit gemacht wurde. Davor Kris Kristoffersons Road Movie Me and Bobby McGee. Dolly Parton lässt die Menschen in den Mokassins der anderen laufen. Beerdigt wurde sie übrigens auf eigenen Wunsch hin in einem Baumwollkleid und in High Heels. Hören wir im Sinne der Mission von Dolly Parton noch Joni Mitchells Both Sides Now und Imagine von John Lennon. Dolly Parton Special zum Tode der großen Country-Music-Ikone am 25. August.

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Gemeinsam mit der Formation Ladysmith Black Mamba, so aus Südafrika, bestieg Dolly Parton 1996 auf ihrem Album Treasures Cat Stevens Peace Train. Davor hörten wir sie noch mit dem Mary Hopkin Klassiker Those Were the Days aus der Feder von Gene Raskin, im Original 1968 eine Position 1 in England, Kanada, Japan, Irland und den Niederlanden, für Mary Hopkins aus Wales und Platz 2 in den USA. Meine Schwester war einer der großzügigsten, aufmerksamsten und freundlichsten Menschen, die ich kannte, schrieb Dollys 3 Jahre jüngere Schwester Stella Parton am Donnerstag in einem bewegenden Online-Tribut auf Facebook. Ergänzend teilte Stella Parton mit, sie und Dolly hätten sich jeden Dienstagmorgen, bevor die Sonne aufging und als die Welt noch schlief, viele Jahre lang beim Café am Telefon getroffen. Als kleine Bauernmädchen sind wir frühe Aufsteherinnen geblieben, so Stella Parton. Dolly habe gewitzelt, wir schaffen mehr, bevor die Sonne aufgeht, als die meisten Leute den ganzen Tag. Stella ergänzte, ihr Dienstagmorgen-Kaffee werde nie mehr derselbe sein, aber Dollys Liebe, ihr Respekt und ihre Güte würden bleiben. Und Granny wurde Dolly in ihrer Familie genannt. Ja, Stella schrieb zudem, Dolly habe die Welt zu einem besseren Ort gemacht, indem sie in ihr war. Also lasst uns ihrem Beispiel folgen. Zahlreiche berühmte Persönlichkeiten haben sich zum Tode von Dolly Parton geäußert. Harry Styles hat sogar sein Konzert im Madison Square Garden in New York unterbrochen. Er sagte, Dolly, we love you. Thank you so much. Er ließ dann I Will Always Love You einspielen in der Originalversion von Dolly Parton. Ja, Dolly wurde neben ihrem im März 2025 verstorbenen Ehemann Carl Dean beigesetzt. Letzten Freitag, den 28. August, in familiärem Rahmen auf dem Woodlawn Memorial Park and Mausoleum in Nashville. In der Nähe des Grabs sind auch Porter Wagoner und Tammy Wynette beigesetzt. Anstelle von Blumen sollen Spenden für Dollys Leseprojekt Imagination Library gemacht werden. Die aktuelle Country-Hitparade wird in der 37. Woche von Ella Langley und Juice in Texas angeführt. Ella Langley diese Woche parallel in der 19. Woche auf Platz 1 der Hot 100 im Billboard, also der Hitparade, in der alle Musikrichtungen notiert sind. Damit hat sich kein Hit in der Musikgeschichte länger auf Platz 1 der Hot 100 halten können als Juice in Texas. Außer der Weihnachtsklassiker All I Want for Christmas Is You von Mariah Carey, der jedes Jahr kommt. Ja, und deren 22 Wochen, die greift Ella Langley aber auch noch an. Lediglich A Bar Song, Tipsy von Shaboozy und Old Town Road von Billy Ray Cyrus und Lil Nas X haben es ebenfalls jeweils 19 Wochen an der Spitze der Hot 100 ausgehalten. Auf Platz 2 Country und Hot 100 diese Woche Stella Lefty und Boston. Taylor Swift folgt in beiden Hitparaden auf Platz 3 mit I Knew It, I Knew You und ebenfalls in beiden Charts die Nummer 4 Morgan Wallen mit Been By Now. I Can't Love You Anymore von Ella Langley und Morgan Wallen im Duett ist die Nummer 5 Country und Platz 6 Hot 100. Auf Platz 6 Country und Platz 10 Hot 100 steht Ella Langley mit Be Her. Damit sind die Top 6 der Country-Hitparade in den Top 10 der Hot 100. Hören wir aus der Hitparade die Position 31 Country, gleichzeitig Platz 97 in den Hot 100. John Morgan, Kid Myself, die Nummer, die er gemeinsam mit Tyler Hubbard und Jordan Schmidt geschrieben hat, entnehmen wir seinem letztjährigen Album Carolina Blue. John Morgan spielt 12-seitige Gitarre, elektrische Gitarre, akustische Gitarre und die Mandoline. Tatsächlich kommt der 31-jährige Singer-Songwriter aus Sylva, North Carolina, südwestlich von Asheville gelegen. Das liegt auch in den Great Smoky Mountains, ebenso wie die Heimat von Dolly Parton. Ist von Pigeon Forge gar nicht weit weg, so 90 Kilometer, 1 Stunde, 38 Minuten mit dem Auto durch die Berge. 10 Jahre lang hat er in einer Bluegrass-Band gespielt. Dann zog er vor 5 Jahren nach Nashville. John Morgan, Kid Myself in Americana. Ja.

Carolina Blue ist der Titelsong des ersten ausgewachsenen Albums von John Morrigan aus North Carolina. Er hat das Lied geschrieben, gemeinsam mit Smith Enquist, Wilbur

Andy, Jeb Gibson und James Taylor. Ja, James Taylor, der große Singer-Songwriter aus Boston, Massachusetts, inzwischen 78 Jahre alt. Seine erste Single 1969 war Carolina in My Mind, das dann 1970 Platz 67 der Hot 100 belegt hat. James Taylor hat dieses Lied geschrieben, gesungen und die akustische Gitarre gespielt. Peter Asher war damals der Produzent. George Harrison von den Beatles singt im Hintergrund mit. Dessen Bandkollege Paul McCartney spielt hier den Bass. Und wer gut zugehört hat, eben bei John Morgan und Carolina Blue, hat am Ende ein wenig Carolina in My Mind von James Taylor entdecken können. Daher James Taylor an den Songschreiberrechten von Carolina Blue beteiligt. Come in Americana, der wunderbare Singer-Songwriter James Taylor, Carolina in My Mind.

rangiert diese Woche auf Platz 32 Country und 99 Hot 100 mit Better Than That, das er gemeinsam mit Grant Averill, Hoskins und Joe London verfasst hat. Rob McNally an der elektrischen Gitarre, Scotty Sanders bedient die Steel Guitar und Tim Galloway Buzuki, Mandoline sowie akustische Gitarre. Blake Whiten kommt aus Six Miles, South Carolina, ist 22 Jahre alt und hat 2024 mit der selbstgeschriebenen und selbstproduzierten Single Rolling Stone erstmals groß auf sich aufmerksam gemacht. Und apropos auf, diese Single legen wir jetzt auf. Blake Whiten, zunächst akustisch Rolling Stone.

Das jetzt mit voller Band, Blake White und Rolling Stone. Und ich hatte es letzten Monat schon mal gesagt, als ich seine EP Six Mile vorgestellt hatte, benannt nach seinem Heimatort. Er klingt, far beyond his years, also wesentlich älter als ein 20-Jähriger. Aber er hat's halt drauf. Phoebe Bridgers hat's auch drauf. Mit Kill Me klopft sie diese Woche an die Hot 100 an, auf Platz 101. Die Aufnahme ist auf ihrer neuen CD Lost Weekend zu finden, die auf Platz 2 in die Billboard 200 hereinströmt. Richtig reingestürmt ist sie da. Greg Lees spielt auf dem Album die Steelgitarre, Chris Thiele die Mandoline. Und Chris Thiele hören wir jetzt bei Lost Boys, Phoebe Bridgers.

Haunted war eben eine Zusammenarbeit von Phoebe Bridgers mit der Formation Nickel Creek um Chris Feely. Nickel Creek steuern akustische Gitarre, Mandoline und Geige bei. Dazu hier auch Greg Leash an der Pedal Steel Guitar. Phoebe Bridgers schreibt ihre Lieder meist gemeinsam mit anderen Songwritern. Etwas atmosphärisch ist dieses Album schon, daher absolut verwunderlich, wie hoch es in die Charts einsteigt. Aber aus Amerikaner Sicht Freude.

Im Titelsong ihres Albums von 1990 sagt die Gruppe Alabama unmissverständlich Pass it on down. Reicht die Gaben der Natur weiter an die nachfolgenden Generationen? Und dass man die grüne Lunge der Erde erhalten muss, um Menschen auch künftig das Atmen zu ermöglichen, sagte schon Hank Williams Jr. 1991 auf seinem Album Pure Hank in einer Eigenkomposition. Das Lied heißt Kiss Mother Nature Goodbye. Hank Williams Jr. sagt, wie es ist, von Tag zu Tag wertvoller, was er sagt. Das wäre ein würdiger Nummer 1-Hit. Kiss Mother Nature Goodbye. Hank Williams Jr. mit einem seiner besten Songs in Americana.

Am 31. August 1985. Somit heute vor 41 Jahren führten The Judds die Country-Hitparade an mit Love is Alive. Kent Robbins hat ihnen diesen ihren vierten Top-Erfolg geschrieben, ausgekoppelt aus der LP Why Not Me. Come in, George Jones. Am 31. August 1974, also heute vor 52 Jahren, sammelte er seinen sechsten Top-Erfolg ein mit The Grand Tour. Mit der großen Führung durch sein Haus, das einst eine mit Liebe gefüllte Heimat war, jetzt aber eiskalt und einsam wirkt, seit sie ausgezogen ist. Step right.

Mit George Jones sage ich vielen Dank fürs Zuhören bei Americana. Jede Woche in der Nacht von Sonntag auf Montag von Mitternacht bis 3 Uhr und immer nach unserem alten Motto. Same time, same station, same good music. Redaktion, Musik, Zusammenstellung und ein Mikrofon in den vergangenen 3 Stunden. Friedrich Hoog, gute Nacht, guten Morgen and stay beautiful.

0: Hallo und herzlich willkommen hier im Longhorn Club auf countrymusic24.com. Mein Name ist Sarah.
1: And I'm Robert.
0: And you're way louder than I am.
1: No, you just gotta...
0: Herzlich willkommen. Wir passen uns in unserem Sprechvolumen an. Schön, dass ihr eingeschaltet habt. Schön, dass wir hier wieder unsere Türen öffnen können. Was wir gerade gehört haben, war mein erstes kleines Set, das ein Tribute ist zur late great Dolly Parton, die uns ja leider kürzlich verlassen hat. Und ich habe ein paar meiner liebsten Cover zusammengestellt. Gerade haben wir Emmylou Harris gehört, die To Daddy gesungen hat. Das war auf ihrem Quarter Moon in a 10 Cent Town Album 1978 erschienen. Und davor gab uns Rhiannon Giddens Don't Let It Trouble Your Mind 2015 auf Tomorrow Is My Turn erschienen. Und ja, diese beiden Songs sind ja schon Beispiele dafür, was für eine unfassbar gute Songwriterin Dolly Parton war. Die Songs gehen so direkt ins Herz und man findet sich immer wieder darin wieder, ob sie über ihre Kindheit und ihre Mutter und ihren Vater singt oder ja, über unglückliche Liebe, Arbeit, das für jede Lebenslage was dabei bei Dolly. Und wir hören sie jetzt hier auch gerade im Hintergrund Banjo spielen. Dolly Parton and Family. Ich mein Smoky Mountain DNA Album rausgebracht, auf dem dieses Instrumental ist. Robert.
1: Yes, Sarah.
0: Do you want to play the next set?
1: Of course I do.
0: Okay, dann machen wir gleich mit Musik weiter von Robert.
1: It's totally a fuddle-duddle moment.

0: Und da sind wir wieder. Was wir gerade gehört haben, war Kaya Cater mit Ninepin von dem Album mit dem gleichen Titel, Ninepin, 2016 erschienen. Eine der jungen Frauen mit Banjo, die so in den Fußstapfen von Rhiannon Giddens auch viel über die Geschichte des Banjos erzählen. Yes.
1: And you can see Kaya Cater. She at least plays in Berlin quite frequently.
0: Oh, yeah.
1: And is no stranger to Europe. So, yeah, that's an artist you can actually see.
0: Ja, das stimmt. Die war jetzt, ich glaube, im Frühjahr war sie in Berlin und hat hier einige Shows gespielt. Und dann konnte man auf Social Media auch ganz gut verfolgen, wie sie so Berlin für sich entdeckt und erkundet hat und hier Leute gefunden hat und wie schön sie es findet und dass sie wiederkommen will. I think she's planning on coming back. She really loved the city when she was here.
1: Oh yeah.
0: Ja, und wir haben sie leider verpasst, aber nächstes Mal vielleicht. Und davor hörten wir Hooray for the Riff Raff mit einem Cover des Julian Welch Songs My Morphine vom Album My Dearest Darkest Neighbor 2013 erschienen.
1: It seemed to be a lot of songs about substance abuse in the early part of the show.
0: Oh, ja. Das stimmt. Aber es gibt im Country-Genre ja auch einfach sehr viele. Die Country-Musiker, die begnügen sich ja nicht mit Whisky und Bier. Da muss es ja dann manchmal auch noch Morphine, Codein, Oxy, alles Mögliche sein. Und das taucht dann natürlich auch in den Songs auf.
1: Ja, yeah. So I was going through and I was like, man, that's a lot of drinking and drugging songs. I was like, I should play some cheating songs. And I decided against it. So we're going to hear some love songs.
0: Oh, nice. Let's go.

0: In der zweiten Stunde vom Longhorn Club auf countrymusic24.com. Wir sind Sarah und Robert, eure Gastgeber hier in unserem kleinen Musikclub. Und was ihr gerade gehört habt, war mein zweites Set von Dolly Parton Covers. Gerade zuletzt, das war die persische Sängerin, persische Popstar Leila Faruha, die 1980 auf ihrem Album Do Parande diese Version veröffentlicht hat. Und ich finde, dass Robert hat gerade während des lief mich gefragt, ob die deutsch ist, weil die so einen starken Akzent hat. ich finde das tatsächlich ziemlich süß mit dem persischen Akzent. Mir gefällt das, ich finde das ist charmant. Und das zeigt einfach auch, was für einen Einfluss Dolly Parton schon immer auch in Regionen hatte, in denen man vielleicht gar nicht damit rechnet. Davor haben wir Justin Townes Earl und Dawn Lands gehört mit Do I Ever? What was the title of that? I'm losing my notes here. Do I Ever Cross Your Mind? Das wurde 2021 veröffentlicht auf dem Album, das sie dann auch gleich so benannt haben, Do I Ever Cross Your Mind? What did you think of those covers?
1: They were good. They were both Dolly Parton covers, the Townes one too?
0: Well, now I'm not sure anymore. Ich habe gerade meine Setlist spontan ein bisschen umgestellt und dadurch sind die Coversets mit den anderen durcheinander gekommen. Von daher korrigiert mich gerne im Chat, falls es doch kein Dolly Parton Cover ist. Ich recherchiere das jetzt nochmal schnell. I'm gonna research that. Half-Life on Air while we play your next set of music, because now I'm certainly confused because I resorted my set list and things got mixed up.
1: Tragic.
0: This is life, people. This is life radio. Und wir gehen in die zweite Stunde Longhorn Club auf Country Music

0: Das war Grandpa's Cough Medicine mit Arizona Sky von dem Album The Murder Chord 2012. The Murder Chord. Ein großartiges Album mit dem tollen Sänger, der von der Oper kommt und einem absolut grandiosen Banjo-Spieler. Ja, jeder Track auf dem Album ein Banger. Und davor haben wir Billy Strings gehört, zusammen mit seinem Stiefvater Terry Barber. Und zwar haben die zusammen ein Album aufgenommen, im Jahr 2022 ist das erschienen, das heißt Me and Dad. Der Song, den wir gehört haben, heißt Stone Walls and Steel Bars. Ja, und auf dem Album haben sie die Tracks aufgenommen, die sie ihr ganzes Leben lang, sein ganzes Leben lang zusammengespielt haben, denn der leibliche Vater von Billy Strings ist gestorben, als er 3 war, und Terry Barber hat ihn großgezogen und er hat alles von ihm gelernt, wie man sich die Schuhe zubindet, wie man sich den Hintern abwischt, wie man Gitarre spielt. Also ist dieses Album so eine Art Tribut an ihre Vater-Sohn-Beziehung. The father-son relationship between Billy Strings and his stepfather. They recorded this album together. He learned everything from his stepdad.
1: Oh.
0: From tying his shoes, wiping his butt, to playing guitar.
1: Is that in the liner notes?
0: Yes, sort of. All right. More music.
1: Yep. And speaking of Arizona.
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0: My, that was a cheery song.
1: Right? I was doing a thing. Ich hatte ein bisschen ein Narrativ mit den zwei Songs, die wir gerade hatten. Das war gerade Sarah Shook and the Disarmers mit dem wundervollen Song Fuck Up. We had substances and alcohol again. It's a recurring theme.
0: No train songs. No train songs this
1: no
0: episode.
1: No train songs.
0: Oh, bad show.
1: erschien auf dem Album Sidelong 2012 und davor aus dem hohen Norden, nämlich aus Kanada, hatten wir Fred Eaglesmith mit dem Song Betty Oshawa, erschienen auf Six Volts, auch 2012. Oh, they were both from the same year.
0: Oh, wow. Yeah, Fred Eaglesmith is real good.
1: Yeah.
0: Played Trucker Speed on the show yet?
1: No.
0: Oh.
1: Das war der erste Fred Eaglesmith Song, den ich gespielt habe hier und ja, da kommen auf jeden Fall noch ein paar. danke euch fürs Einschalten. Wir nähern uns so langsam dem Ende unserer Show. Also lasst uns nicht so viel Zeit mit Gesabbel verschwenden, sondern noch ein bisschen gute Musik hören. Robert.
0: Yeah.
1: Let's jump into our next set.
0: Show, shall we?

0: Und ein letztes Mal hören wir den Groom's Tune und Bonaparte's Retreat mit Dolly Parton am Banjo hier im Longhorn Club auf countrymusic24.com. Was wir davor gehört haben, war Bells oder Bell mit Dolly Parton zusammen, Son of Jolene, ein Song, der die Geschichte ein bisschen weiter schreibt. Und von Jolines Sohn spricht. Ein Duett mit Dolly, das dieses Jahr rausgekommen ist, was ich einen sehr schönen, so einen Full-Circle-Moment für Dolly finde. Deswegen wollte ich diesen Song sehr gern mit in die Show aufnehmen. Und davor hatten wir Sierra Farrell mit einem Cover von Coat of Many Colors 2022 erschienen. Hier im Longhorn Club auf countrymusic24.com. Ich bin Sarah.
1: And I'm Robert. And thank you very much for listening to Longhorn Club on countrymusic24.com.
0: Ja, vielen Dank fürs Einschalten. Wir sind in 2 Wochen wieder da mit einer neuen Live-Show. Ihr könnt unsere Wiederholung nächste Woche Mittwoch hören oder montags um 6. Und damit entlassen wir euch in den Abend.
1: Good night.
0: Ciao.

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